Es ist wieder 1 Uhr. KI News am Puls der Zeit mit der Stimme von Niki Stettler. Hallo. Im Vaduzer-Saal haben am Donnerstagabend 189 junge Fachkräfte ihren Lehrabschluss im Gewerbe gefeiert. Bei der Zeugnisübergabe lobten Wirtschaftskammerpräsident Ado Vogt und Wirtschaftsminister Hubert Büchel das erfolgreiche duale Bildungssystem in Liechtenstein. Die Erfolgsquote ist hoch, 93% der Prüflinge haben bestanden. 13 Absolventen glänzten sogar mit Bestnoten ab, 5,3, und dürfen sich nun in das Goldene Buch eintragen. Die heimische Wirtschaft freut sich über den bestens ausgebildeten Nachwuchs. Der Liechtensteinische Skiverband startet mit einer neuen Führung in die Zukunft. Auf der gestrigen Delegiertenversammlung wählten 84 Stimmberechtigte den bisherigen Interimspräsidenten Marco Büchel offiziell an die Spitze. Er folgt auf den verstorbenen Ex-Präsidenten Toni Real. Ihm zur Seite steht künftig Patrick Wied als Vizepräsident. Auch finanziell steht der Verband hervorragend da. Dank unerwarteter Sonderzahlungen und strenger Ausgabendisziplin schloss das vergangene Jahr mit einem stattlichen Gewinn von rund 191.000 Franken ab. Ein Polizeieinsatz in Mauren hat ein juristisches Nachspiel. Nach der Verfolgungsjagd mit einem 12-jährigen E-Scooter-Fahrer ermittelt nun die Justiz gegen die beteiligten Beamten.

0: Die Staatsanwaltschaft hat beim Landgericht Vorerhebungen wegen des Verdachts einer strafbaren Handlung beantragt. Polizeichef Julius Hoch sieht derzeit keinen Grund für eine Suspendierung und wartet die Untersuchung ab. Der 12-jährige Junge war bei seiner Flucht in der vergangenen Woche gestürzt und hatte sich verletzt. Er bleibt aufgrund seines Alters straffrei. Wegen der anhaltenden Trockenheit verschärft das Liechtensteiner Amt für Umwelt die Regeln zur Wasserentnahme. Ab sofort dürfen Landwirte auch aus der Esche, dem Scheidgraber und Teilen des Spiersbachs kein Wasser mehr abpumpen. Mit diesem Schritt wollen die Behörden die Ökologie der Gewässer bei sinkenden Pegeln schützen. Die Vereinigung bäuerlicher Organisationen trägt das Verbot mit. Gleichzeitig fordern die Bauernvertreter jedoch, ein neues Bewässerungskonzept für das Land nun zügig umzusetzen.
1: Am Sonntag überwiegend wolkig bis trüb, stellenweise leichter Regen oder Nieselregen, vor allem von Nordwesten bis Südosten, Lichtblicke am ehesten im Osten, nachmittags auch im Westen, Höchstwerte 4 bis 14 Grad, Wind meist schwach aus Westen, zeitweise mäßig mit frischen Böen im Westen, in der Nacht gebietsweise Regen, lokal Nebel, Tiefstwerte 3 bis 8 Grad, im Schwarzwald und Allgäu um 1 Grad, Montag neblig trüb mit Nieselregen 5 bis 13 Grad, Dienstag öfter Regen 6 bis 15 Grad, pack deinen Schirm und ein

0: HI News am Puls der Zeit mit der Stimme von Niki Stettler. Hallo. Im Vaduzer Saal haben am Donnerstagabend 189 junge Fachkräfte ihren Lehrabschluss im Gewerbe gefeiert. Bei der Zeugnisübergabe lobten Wirtschaftskammerpräsident Ado Vogt und Wirtschaftsminister Hubert Büchel das erfolgreiche duale Bildungssystem in Liechtenstein. Die Erfolgsquote ist hoch. 93% der Prüflinge haben bestanden. 13 Absolventen glänzten sogar mit Bestnoten ab 5,3 und dürfen sich nun in das Goldene Buch eintragen. Die heimische Wirtschaft freut sich über den bestens ausgebildeten Nachwuchs. Der Liechtensteinische Skiverband startet mit einer neuen Führung in die Zukunft. Auf der gestrigen Delegiertenversammlung wählten 84 Stimmberechtigte den bisherigen Interimspräsidenten Marco Büchel offiziell an die Spitze. Er folgt auf den verstorbenen Ex-Präsidenten Toni Real. Ihm zur Seite steht künftig Patrick Wied als Vizepräsident. Auch finanziell steht der Verband hervorragend da. Dank unerwarteter Sonderzahlungen und strenger Ausgabendisziplin schloss das vergangene Jahr mit einem stattlichen Gewinn von rund 191.000 Franken ab. Eine Liechtensteiner Gemeinde wertet ihren Friedhof optisch auf und schafft mehr Platz. Für rund 128.000 Franken entstehen in einer ersten Bauetappe zwei neue Urnenmauern. Zudem erhält die Anlage frische Bepflanzungen und neu gestaltete Wege. Der Gemeinderat hat die Bauaufträge nun vergeben. Dabei profitiert vor allem das regionale Gewerbe. Die Verantwortlichen nutzten ihren gesetzlichen Spielraum ganz gezielt, um die Arbeiten vorwiegend an ortsansässige Unternehmen zu vergeben. So bleibt die Wertschöpfung direkt in der Region. Der Ex-Eishockey-Nationaltrainer der Schweiz, Patrick Fischer, hat in Vaduz seinen ersten öffentlichen Auftritt seit seiner Entlassung absolviert. Beim Unternehmertag sprach er diese Woche über Resilienz und Führung. Mitte April war der Ex-Trainer freigestellt worden. Grund war eine Geldstrafe von über 38.000 Franken wegen eines gefälschten Corona-Impfzertifikats. In Liechtenstein zeigte sich Fischer nun selbstkritisch. Er bezeichnete die vergangenen Monate als lehrreich und betonte vor den Unternehmern die große Bedeutung von mentaler Stärke im Spitzensport.
1: Am Sonntag überwiegend wolkig bis trüb, stellenweise leichter Regen oder Nieselregen, vor allem von Nordwesten bis Südosten, Lichtblicke am ehesten im Osten, nachmittags auch im Westen, Höchstwerte 4 bis 14 Grad, Wind meist schwach aus Westen, zeitweise mäßig mit frischen Böen im Westen, in der Nacht gebietsweise Regen, lokal Nebel, Tiefstwerte 3 bis 8 Grad, im Schwarzwald und Allgäu um 1 Grad, Montag neblig trüb mit Nieselregen 5 bis 13 Grad, Dienstag öfter Regen 6 bis

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0: Es ist wieder 4 Uhr. Präzise informiert, die Stimme von Niki Stettler präsentiert die KI News Hallo. Im Vaduzer-Saal haben am Donnerstagabend 189 junge Fachkräfte ihren Lehrabschluss im Gewerbe gefeiert. Bei der Zeugnisübergabe lobten Wirtschaftskammerpräsident Ado Vogt und Wirtschaftsminister Hubert Büchel das erfolgreiche duale Bildungssystem in Liechtenstein. Die Erfolgsquote ist hoch, 93% der Prüflinge haben bestanden. 13 Absolventen glänzten sogar mit Bestnoten ab, 5,3 und dürfen sich nun in das Goldene Buch eintragen. Die heimische Wirtschaft freut sich über den bestens ausgebildeten Nachwuchs. Der Liechtensteinische Skiverband startet mit einer neuen Führung in die Zukunft. Auf der gestrigen Delegiertenversammlung wählten 84 Stimmberechtigte den bisherigen Interimspräsidenten Marco Büchel offiziell an die Spitze. Er folgt auf den verstorbenen Ex-Präsidenten Toni Real. Ihm zur Seite steht künftig Patrick Wied als Vizepräsident. Auch finanziell steht der Verband hervorragend da. Dank unerwarteter Sonderzahlungen und strenger Ausgabendisziplin schloss das vergangene Jahr mit einem stattlichen Gewinn von rund 191.000 Franken ab. Der Ex-Eishockey-Nationaltrainer der Schweiz, Patrick Fischer, hat in Vaduz seinen ersten öffentlichen Auftritt seit seiner Entlassung absolviert. Beim Unternehmertag sprach er diese Woche über Resilienz und Führung. Mitte April war der Ex-Trainer freigestellt worden. Grund war eine Geldstrafe von über 38.000 Franken wegen eines gefälschten Corona-Impfzertifikats. In Liechtenstein zeigte sich Fischer nun selbstkritisch. Er bezeichnete die vergangenen Monate als lehrreich und betonte vor den Unternehmern die große Bedeutung von mentaler Stärke im Spitzensport. Der Liechtensteiner Skiverband hat seinen verstorbenen Ex-Präsidenten Toni Real posthum zum Ehrenmitglied ernannt. Die Entscheidung fiel am Donnerstagabend. Damit würdigt der Verband Reals große Verdienste um den heimischen Skisport. Vor genau einem Jahr war er bei einem Bergunfall tödlich verunglückt. Zuvor hatte er den Verband finanziell erfolgreich saniert. Der heutige Präsident und frühere Vizepräsident Marco Büchel betonte auf der Versammlung, Real habe der Liechtensteinischen Skifamilie ein starkes Fundament hinterlassen.
1: Am Sonntag überwiegend wolkig bis trüb, stellenweise leichter Regen oder Nieselregen, vor allem von Nordwesten bis Südosten, Lichtblicke am ehesten im Osten, nachmittags auch im Westen, Höchstwerte 4 bis 14 Grad, Wind meist schwach aus Westen, zeitweise mäßig mit frischen Böen im Westen, in der Nacht gebietsweise Regen, lokal Nebel, Tiefstwerte 3 bis 8 Grad, im Schwarzwald und Allgäu um 1 Grad, Montag neblig trüb mit Nieselregen 5 bis 13 Grad, Dienstag öfter Regen 6 bis 15 Grad, pack deinen Schirm.

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1: 5 Uhr. Die neuesten KI-Nachrichten mit der Stimme von Niki Stettler. Hallo. Im Vaduzer-Saal haben am Donnerstagabend 189 junge Fachkräfte ihren Lehrabschluss im Gewerbe gefeiert. Bei der Zeugnisübergabe lobten Wirtschaftskammerpräsident Ado Vogt und Wirtschaftsminister Hubert Büchel das erfolgreiche duale Bildungssystem in Liechtenstein. Die Erfolgsquote ist hoch. 93% der Prüflinge haben bestanden. 13 Absolventen glänzten sogar mit Bestnoten ab, 5,3, und dürfen sich nun in das Goldene Buch eintragen. Die heimische Wirtschaft freut sich über den bestens ausgebildeten Nachwuchs. Der Liechtensteinische Skiverband startet mit einer neuen Führung in die Zukunft. Auf der gestrigen Delegiertenversammlung wählten 84 Stimmberechtigte den bisherigen Interimspräsidenten Marco Büchel offiziell an die Spitze. Er folgt auf den verstorbenen Ex-Präsidenten Toni Real. Ihm zur Seite steht künftig Patrick Wied als Vizepräsident. Auch finanziell steht der Verband hervorragend da. Dank unerwarteter Sonderzahlungen und strenger Ausgabendisziplin schloss das vergangene Jahr mit einem stattlichen Gewinn von rund 191.000 Franken ab. Der Ex-Eishockey-Nationaltrainer der Schweiz, Patrick Fischer, hat in Vaduz seinen ersten öffentlichen Auftritt seit seiner Entlassung absolviert. Beim Unternehmertag sprach er diese Woche über Resilienz und Führung. Mitte April war der Ex-Trainer freigestellt worden. Grund war eine Geldstrafe von über 38.000 Franken wegen eines gefälschten Corona-Impfzertifikats. In Liechtenstein zeigte sich Fischer nun selbstkritisch. Er bezeichnete die vergangenen Monate als lehrreich und betonte vor den Unternehmern die große Bedeutung von mentaler Stärke im Spitzensport. Der Liechtensteiner Skiverband hat seinen verstorbenen Ex-Präsidenten Toni Real posthum zum Ehrenmitglied ernannt. Die Entscheidung fiel am Donnerstagabend. Damit würdigt der Verband Reals große Verdienste um den heimischen Skisport. Vor genau einem Jahr war er bei einem Bergunfall tödlich verunglückt. Zuvor hatte er den Verband finanziell erfolgreich saniert. Der heutige Präsident und frühere Vizepräsident Marco Büchel betonte auf der Versammlung, Real habe der liechtensteinischen Skifamilie ein starkes Fundament hinterlassen.
2: Am Sonntag überwiegend wolkig bis trüb, stellenweise leichter Regen oder Nieselregen, vor allem von Nordwesten bis Südosten, Lichtblicke am ehesten im Osten, nachmittags auch im Westen, Höchstwerte 4 bis 14 Grad, Wind meist schwach aus Westen, zeitweise mäßig mit frischen Böen im Westen, in der Nacht gebietsweise Regen, lokal Nebel, Tiefstwerte 3 bis 8 Grad, im Schwarzwald und Allgäu um 1 Grad, Montag neblig trüb mit Nieselregen 5 bis 13 Grad, Dienstag öfter Regen 6 bis 15 Grad.

0: Es ist 6 Uhr. KI News, die Stimme von Niki Stettler am Mikrofon. Hallo. Im Vaduzer-Saal haben am Donnerstagabend 189 junge Fachkräfte ihren Lehrabschluss im Gewerbe gefeiert. Bei der Zeugnisübergabe lobten Wirtschaftskammerpräsident Ado Vogt und Wirtschaftsminister Hubert Büchel das erfolgreiche duale Bildungssystem in Liechtenstein. Die Erfolgsquote ist hoch, 93% der Prüflinge haben bestanden. 13 Absolventen glänzten sogar mit Bestnoten ab, 5,3, und dürfen sich nun in das Goldene Buch eintragen. Die heimische Wirtschaft freut sich über den bestens ausgebildeten Nachwuchs. Der Liechtensteinische Skiverband startet mit einer neuen Führung in die Zukunft. Auf der gestrigen Delegiertenversammlung wählten 84 Stimmberechtigte den bisherigen Interimspräsidenten Marco Büchel offiziell an die Spitze. Er folgt auf den verstorbenen Ex-Präsidenten Toni Real. Ihm zur Seite steht künftig Patrick Wied als Vizepräsident. Auch finanziell steht der Verband hervorragend da. Dank unerwarteter Sonderzahlungen und strenger Ausgabendisziplin schloss das vergangene Jahr mit einem stattlichen Gewinn von rund 191.000 Franken ab. Der Ex-Eishockey-Nationaltrainer der Schweiz, Patrick Fischer, hat in Vaduz seinen ersten öffentlichen Auftritt seit seiner Entlassung absolviert. Beim Unternehmertag sprach er diese Woche über Resilienz und Führung. Mitte April war der Ex-Trainer freigestellt worden. Grund war eine Geldstrafe von über 38.000 Franken wegen eines gefälschten Corona-Impfzertifikats. In Liechtenstein zeigte sich Fischer nun selbstkritisch. Er bezeichnete die vergangenen Monate als lehrreich und betonte vor den Unternehmern die große Bedeutung von mentaler Stärke im Spitzensport. Der Liechtensteiner Skiverband hat seinen verstorbenen Ex-Präsidenten Toni Real posthum zum Ehrenmitglied ernannt. Die Entscheidung fiel am Donnerstagabend. Damit würdigt der Verband Reals große Verdienste um den heimischen Skisport. Vor genau einem Jahr war er bei einem Bergunfall tödlich verunglückt. Zuvor hatte er den Verband finanziell erfolgreich saniert. Der heutige Präsident und frühere Vizepräsident Marco Büchel betonte auf der Versammlung, Real habe der liechtensteinischen Skifamilie ein starkes Fundament hinterlassen. Soweit die Nachrichten. Kenny, was macht das Wetter?
1: In Vaduz liegen die Temperaturen aktuell bei rund 17 Grad. Der heutige Bereich reicht von etwa 17 bis 26 Grad. Der Himmel zeigt sich anfangs noch von seiner wolkigen Seite und vereinzelt kann es einen kurzen Schauer geben. Im weiteren Verlauf lockern die grauen Felder aber zunehmend auf und machen immer häufiger Platz für die wärmende Sonne. Insgesamt erwartet uns ein leicht wechselhafter, aber durchaus freundlicher Wettereindruck. Der Blick auf die nächsten zwei Tage verspricht herrliches Sommerwetter. Am Samstag bewegen sich die Werte zwischen 14 und 27 Grad, dazu gibt es viel Sonnenschein und es bleibt trocken. Auch am Sonntag setzt sich das strahlende Wetter fort. Bei Tiefstwerten um 15 und heißen Höchstwerten bis zu 29 Grad dominiert die Sonne und sorgt für ein rundum hochsommerliches Gefühl.
2: Der Nebel über dem Rheintal lichtet sich und die Arbeitswoche nimmt spürbar an Fahrt auf. Beim Zmorga auf Radio Vaterland gibt es den perfekten musikalischen Treibstoff für genau diese frische Energie. Den Zündschlüssel dreht jetzt Wilson Pickett um mit Mustang Sally.

Der Boxer von Simon und Garfunkel verlässt den Ring. Radio Vaterland blättert direkt weiter ins musikalische Fotoalbum und liefert den Soundtrack. Ed Sheeran mit Photograph.

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1: Nach Ed Sheerans sanften Erinnerungen darf es bei Radio Vaterland musikalisch ruhig etwas kantiger werden. Den perfekten Kontrast dazu liefert jetzt Hozier mit Too Sweet.

0: Und das war As It Was von Harry Styles. Es ist 6.23 Uhr. Guten Morgen. Steigende IT-Ausgaben setzen Banken, auch die drei großen Liechtensteiner Institute, massiv unter Druck. Strenge Regulierung und technologischer Wandel treiben die Kosten. Deshalb setzen sie auf Automatisierung und strategische Partnerschaften, behalten Kernkompetenzen und Datensicherheit aber klar in eigener Hand. Bleibt dran, gleich kommt Herz über Kopf von Joris.
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Das war Wie soll ein Mensch das ertragen? Von Philipp Poisel. Info um 6.32 Uhr, damit du's weißt. Die Gerüchte über einen permanenten Abstandsmesser auf der Autobahn A13 zwischen Sennwald und Oberried sind falsch. Das ist keine Radarfalle der Kantonspolizei St. Gallen, sondern eine Kamera zur Erfassung der Schwerverkehrsabgabe. Das Bundesamt für Zoll- und Grenzsicherheit installiert sie für Lastwagen über 3,5 Tonnen. Die Polizei nutzt fürs Abstandsmessen nur ein mobiles System. Jetzt One More Night von Phil Collins.

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1: Nach One More Night von Phil Collins fehlt beim Blick in den grauen Himmel aktuell etwas Farbe. Den musikalischen Sonnenschein bringt Radio Vaterland jetzt mit Cream und Sunshine of Your Life.

Das war Sunshine of Your Love. Herrlich. Es ist 6.42 Uhr an diesem schönen Freitag. Felix Brill, CIO der VP Bank, sagt, KI verändert die Arbeitswelt rasant. Unternehmen müssen Prozesse schnell anpassen. Doch bleib du gelassen. Gesunder Menschenverstand bleibt unersetzlich, auch wenn Roboter viele Aufgaben übernehmen. Staat und Wirtschaft sind gefordert, damit der Wandel sozial verträglich gelingt. Und die klassische Berufslehre ist dabei ein entscheidender Trumpf. Jetzt geht's weiter mit All About That Bass von Meghan Trainor.

bewegtes Stück britischer Musikgeschichte schwingt bei Something von den Beatles noch hörbar nach. Radio Vaterland bleibt direkt auf der Insel und serviert die Kinks mit Sunny Afternoon.

Der entspannte Vibe der Kinks weht noch leise durchs Studio. Radio Vaterland schnappt sich diese Energie und springt musikalisch direkt in die Gegenwart. Hier ist Dominik Feig mit White Keys.

Das war White Keys von Dominik Feig. Es ist 6.54 Uhr am Freitag. Kurze Info, Andreas Reiter ist diese Woche als neuer Geschäftsführer des Forschungszentrums Research in Buchs gestartet. Nach 26 Jahren bei Oerlikon will er Research zum starken Partner für unsere regionale Industrie machen. Geplant ist die Erweiterung des Rheinraums für knapp 20 Millionen Franken.

0: Willkommen zu den KI-News. Am Mikrofon ist die Stimme von Niki Stettler. Hallo. Aufatmen auf der Autobahn A13 zwischen Sennwald und Oberried. Das dort neu gesichtete Gerät ist keine Radarfalle und auch kein permanenter Abstandsmesser der Kantonspolizei St. Gallen. Vielmehr installiert das Bundesamt für Zoll- und Grenzsicherheit an dieser Stelle eine Kamera. Sie erfasst künftig abgabepflichtige Lastwagen von über 3,5 Tonnen für die Schwerverkehrsabgabe. Die Polizei stellt zudem klar, dass sie für Abstandskontrollen im gesamten Kanton nur ein einziges mobiles System einsetzt. Schweizer Retailbanken geraten bei ihren IT-Budgets massiv unter Druck. Eine aktuelle Studie der Hochschule Luzern belegt deutlich steigende Ausgaben. Verantwortlich dafür sind strengere Vorschriften, neue Kundenwünsche und vor allem die teure Cybersicherheit. Um diese finanzielle Belastung abzufedern, lagern zahlreiche Geldhäuser Aufgaben an externe Dienstleister aus. Entlassungen stehen dabei nicht im Vordergrund. Interessant ist zudem, dass künstliche Intelligenz im lukrativen Kerngeschäft der Banken bislang kaum eine Rolle spielt. Künstliche Intelligenz krempelt die Arbeitswelt in rasantem Tempo um. Wer nicht abgehängt werden will, muss seine Prozesse schnell anpassen. Das betont Felix Brill, Chief Information Officer der VP Bank. Trotz des technologischen Wandels rät der Experte zur Gelassenheit. Roboter übernehmen künftig zwar zahlreiche Aufgaben, der gesunde Menschenverstand bleibt jedoch unersetzlich. Damit der Umbruch ohne soziale Spannungen gelingt, stehen Staat und Wirtschaft gemeinsam in der Verantwortung. Ein entscheidender Trumpf für die Zukunft ist dabei die klassische Berufslehre. Andreas Reiter leitet seit dieser Woche das Forschungszentrum Research in Books. Er folgt auf Ex-Geschäftsführer Richard Quaderer, der das Zentrum vor einem halben Jahr verlassen hat. Der neue Chef bringt viel Erfahrung aus der Region mit. Zuvor arbeitete er 26 Jahre lang beim Technologiekonzern Oerlikon in Balzers. Reiter plant nun, das Innovationszentrum als starken Partner für die heimische Industrie zu positionieren. Ein zentrales Projekt ist dabei der anstehende Ausbau des Rheinraums für knapp 20 Millionen Franken. Das waren die Nachrichten, jetzt das Wetter mit Kenny.
1: In Vaduz liegen die Temperaturen aktuell bei rund 22 Grad. Der heutige Bereich reicht von etwa 17 bis 26 Grad. Der Himmel zeigt sich oft noch wolkenverhangen und vereinzelt kann ein kurzer Schauer über uns hinwegziehen. Im weiteren Verlauf blinzelt die Sonne aber immer häufiger durch die dichte Wolkendecke. Insgesamt erwartet uns ein recht wechselhafter, aber zunehmend freundlicher Tag. Am Samstag dürfen wir uns auf reichlich Sonnenschein und nur wenige harmlose Schönwetterwolken freuen, bei Werten zwischen 14 und 27 Grad. Der Sonntag legt dann noch eine Schippe drauf. Es bleibt fast durchweg sonnig und das Thermometer klettert von 15 auf hochsommerliche 29 Grad.
2: Die frische Luft über den drei Schwestern verspricht einen großartigen Dienstag voller Tatendrang. Beim Zmorga auf Radio Vaterland sorgt Peter Obst für den perfekten musikalischen Schwung in den neuen Tag. Den starken Rhythmus zum Wachwerden bringt jetzt Aretha Franklin mit

9 Millionen Fahrräder von Katie Melua wären heute früh für das Ländle definitiv ein logistisches Meisterwerk. Radio Vaterland dimmt stattdessen lieber das Licht für Chris Isaac und Wicked Game.

Sonne tanken mit Sheryl Crow war eben ein wirklich schöner Gedanke. Bei diesem grauen Wolkenteppich da draußen wärmt jetzt allerdings nur echter Soul. Hier sind The Stylistics mit Betcha by Golly Wow.

samtweiche Soul der Stylistics schwebt noch leise durch Studio. Weil der Himmel über dem Ländle heute ziemlich wolkenverhangen bleibt, gibt es die Sterne jetzt einfach musikalisch. Miles Smith mit Stargazing.

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1: Wissen direkt ins Ohr, KI News mit der Stimme von Niki Stettler. Im Garten des Kanzleramts haben sich Union und SPD nach rund 7 Stunden Verhandlungen auf ein Reformpaket mit 34 Maßnahmen zu Steuern, Arbeit und Entbürokratisierung geeinigt. Kern sind steuerliche Entlastungen für kleine und mittlere Einkommen ab den Jahren 2020 bis 2027 mit einem Gesamtvolumen von gut 10 Milliarden Euro, die ab 2028 voll wirken sollen. Zudem soll die telefonische Krankschreibung abgeschafft werden. Am ersten Tag nach dem Auslaufen des Tankrabatts stiegen die Spritpreise an den Zapfsäulen deutlich. Laut ADAC verteuerte sich zwischen 11.45 Uhr und 12.15 Uhr ein Liter Super E10 im Bundesdurchschnitt um 18,2 Cent auf 2,15 Euro, Diesel um 20,4 Cent auf 2,11 Euro. Schon am letzten Rabatttag hatten Mineralölkonzerne die Preise kräftig erhöht. Der Steuerrabatt betrug 16,7 Cent, wurde jedoch nach Einschätzung von ADAC und Monopolkommission nicht vollständig weitergegeben. Oft seien nur 7 zu 11 Cent angekommen, während die Konzerne Margen ausweiteten. Kritiker bemängeln, dass die Preise bereits vor dem offiziellen Auslaufen stiegen, obwohl noch günstiger versteuerter Kraftstoff in Tanks lag. ADAC fordert, weitere Verteuerungen zu unterlassen. Das vollständige Bild ergibt sich aus dem Tagesdurchschnitt. Damit seid ihr erstmal wieder auf dem neuesten Stand.

0: Das war America von Simon & Garfunkel. Gleich geht's weiter mit Take the Long Way Home von Supertramp. Aber vorher kurz, es ist 7.31 Uhr, Freitag. Im Vaduzer Saal feierten am Donnerstagabend 189 junge Gewerbeleute ihren Lehrabschluss. Ado Vogt und Wirtschaftsminister Hubert Büchel lobten unser starkes duales System. 93% haben bestanden, 13 glänzten mit Bestnoten ab 5,3 und dürfen ins goldene Buch. Ein toller Nachwuchs für unsere Wirtschaft. Darauf kannst du stolz sein.
1: So.

0: Nach dem langen Heimweg mit Supertramp zieht es einen bei diesem grauen Himmel sofort ins Warme. Den nostalgischen Soundtrack dazu liefern Queen, George Michael und Lisa Stansfield. These are the days of our lives.
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Nach der puren Nostalgie von Queen setzt Radio Vaterland kurzerhand den Cowboyhut auf. Ein herrlicher musikalischer Stilbruch. Hier ist Beyoncé mit Texas Hold'em.

Bowie, zurück zu uns. Es ist jetzt 7.48 Uhr. Bleib dran, du. Der Liechtensteinische Skiverband schaut nach vorn. Gestern wählten 84 Stimmberechtigte Marco Büchel offiziell zum Präsidenten. Er folgt auf den verstorbenen Toni Real. Patrick Witt wird Vizepräsident. Finanziell lief's glänzend. Dank unerwarteter Sonderzahlungen und strenger Ausgabendisziplin schloss man mit rund 191.000 Franken Gewinn ab. Jetzt geht's weiter mit Goodbye, Arrivederci von Roy Bianco und die Abruzzati Boys.

Das war Goodbye, Arrivederci. Kurze Sportinfo für dich. Es ist 7.52 Uhr an diesem Freitag. Patrick Fischer, Ex-Eishockey-Nationaltrainer der Schweiz, hatte in Vaduz seinen ersten öffentlichen Auftritt nach der Freistellung Mitte April. Grund war eine Geldstrafe von über 38.000 Franken wegen eines gefälschten Corona-Impfzertifikats. Er zeigte sich selbstkritisch, nannte die Monate lehrreich und betonte vor Unternehmern die Bedeutung mentaler Stärke. Jetzt geht's weiter mit Fa-Fa-Fa-Fa-Fa von Otis Redding. Hey!

neuesten Entwicklungen kompakt zusammengefasst, KI News mit der Stimme von Niki Stettler. Aufatmen auf der Autobahn A13 zwischen Sennwald und Oberried. Das dort neu gesichtete Gerät ist keine Radarfalle und auch kein

0: permanenter Abstandsmesser der Kantonspolizei St. Gallen. Vielmehr installiert das Bundesamt für Zoll- und Grenzsicherheit an dieser Stelle eine Kamera. Sie erfasst künftig abgabepflichtige Lastwagen von über 3,5 Tonnen für die Schwerverkehrsabgabe. Die Polizei stellt zudem klar, dass sie für Abstandskontrollen im gesamten Kanton nur ein einziges mobiles System einsetzt. Künstliche Intelligenz krempelt die Arbeitswelt in rasantem Tempo um. Wer nicht abgehängt werden will, muss seine Prozesse schnell anpassen. Das betont Felix Brill, Chief Information Officer der VP Bank. Trotz des technologischen Wandels rät der Experte zur Gelassenheit. Roboter übernehmen künftig zwar zahlreiche Aufgaben, der gesunde Menschenverstand bleibt jedoch unersetzlich. Damit der Umbruch ohne soziale Spannungen gelingt, stehen Staat und Wirtschaft gemeinsam in der Verantwortung. Ein entscheidender Trumpf für die Zukunft ist dabei die klassische Berufslehre. Der Liechtensteiner Skiverband hat seinen verstorbenen Ex-Präsidenten Toni Real posthum zum Ehrenmitglied ernannt. Die Entscheidung fiel am Donnerstagabend. Damit würdigt der Verband Reals große Verdienste um den heimischen Skisport. Vor genau einem Jahr war er bei einem Bergunfall tödlich verunglückt. Zuvor hatte er den Verband finanziell erfolgreich saniert. Der heutige Präsident und frühere Vizepräsident Marco Büchel betonte auf der Versammlung, Real habe der Liechtensteinischen Skifamilie ein starkes Fundament hinterlassen. Soweit die Nachrichten. Kenny, wie geht's dem Wetter?
1: In Vaduz liegen die Temperaturen aktuell bei rund 21 Grad. Der heutige Bereich reicht von etwa 17 bis 26 Grad. Der Himmel zeigt sich zunächst mit dichteren Wolken und vereinzelten kurzen Schauern. Im weiteren Verlauf lockert das Grau jedoch auf und macht der Sonne immer häufiger Platz. Insgesamt erwartet uns ein leicht wechselhafter, aber zunehmend freundlicher Tag. Am Samstag setzt sich herrliches Sommerwetter durch. Bei Werten zwischen 14 und 27 Grad gibt es viel Sonnenschein und nur wenige harmlose Schönwetterwolken. Der Sonntag wird noch etwas wärmer. Bei fast durchgehend blauem Himmel klettern die Temperaturen auf 15 bis 29 Grad und sorgen für ein perfektes Wochenende im Freien.
2: Das Wochenende wirft seine wunderbaren Schatten voraus und die Luft fühlt sich gleich viel leichter an. Die perfekte Atmosphäre für Zmorga bei Radio Vaterland. Peter Obst am Mikrofon mit dem Soundtrack für diesen Neustart. Den Rhythmus liefert Canned Heat mit Going Up the Country.

Es ist 8.09 Uhr an diesem Freitag. Nach Seniorita noch kurz was zum Thema Banken. Schweizer Retailbanken stehen unter massivem IT-Kostendruck. Treibende Kräfte sind Kundenbedürfnisse, neue Regulierungen und vor allem Cybersicherheit. Viele lagern an Dienstleister aus. Entlassungen stehen laut Thomas Fischer nicht oben auf der Liste. Überraschend? KI spielt bei Hypotheken kaum eine Rolle. Bleibt dran! Jetzt Musik sein von Vincent Weiss.

0: dann müsste Musik sein.
1: Nach Vincent Weiss schadet bei diesem leichten Regen draußen ein kleines bisschen musikalische Illusion absolut nicht. Den perfekten Tagtraum dazu liefert direkt Nina Chuba mit Fata Morgana.

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1: Die KI-News kurz und knapp, präsentiert von der Stimme von Niki Stettler. Hallo. Viel Glamour für einen guten Zweck beim Finale der Fußball-Weltmeisterschaft in New York. Am 19. Juli treten Shakira, Madonna und die südkoreanische Popband BTS in der Halbzeitpause auf. Um den Rasen zu schonen und den sportlichen Ablauf nicht zu stören, dauert die Show lediglich 11 Minuten. Das Ziel der Organisatoren ist ehrgeizig. Während des kurzen musikalischen Spektakels sollen rund 100 Millionen Dollar für den weltweiten Kampf gegen Hunger und Armut gesammelt werden. Nach unerlaubten Bischofsweihen am Mittwoch hat der Vatikan die Exkommunikation der erzkonservativen Pius-Bruderschaft offiziell bestätigt. Die Strafe trifft alle Beteiligten sowie rund 700 Geistliche der Gemeinschaft. Sie verlieren damit sämtliche kirchlichen Ämter. Die Bruderschaft hatte im schweizerischen Ekon ohne Zustimmung des Papstes neue Bischöfe geweiht. Rom wertet diesen Schritt als offene Spaltung der katholischen Kirche. Der Konflikt zwischen dem Vatikan und der Bruderschaft schwelt bereits seit den 70er Jahren. Damit seid ihr erstmal wieder auf dem neuesten Stand.

Willkommen zu den KI-News. Am Mikrofon ist die Stimme von Niki Stettler. Hallo. Aufatmen auf der Autobahn. A13 zwischen Sennwald und Oberried. Das dort neu gesichtete Gerät ist keine Radarfalle und auch kein permanenter Abstandsmesser der Kantonspolizei St. Gallen. Vielmehr installiert das Bundesamt für Zoll- und Grenzsicherheit an dieser Stelle eine Kamera. Sie erfasst künftig abgabepflichtige Lastwagen von über 3,5 Tonnen für die Schwerverkehrsabgabe. Die Polizei stellt zudem klar, dass sie für Abstandskontrollen im gesamten Kanton nur ein einziges mobiles

0: IT-System einsetzt. Schweizer Retailbanken geraten bei ihren IT-Budgets massiv unter Druck. Eine aktuelle Studie der Hochschule Luzern belegt deutlich steigende Ausgaben. Verantwortlich dafür sind strengere Vorschriften, neue Kundenwünsche und vor allem die teure Cybersicherheit. Um diese finanzielle Belastung abzufedern, lagern zahlreiche Geldhäuser Aufgaben an externe Dienstleister aus. Entlassungen stehen dabei nicht im Vordergrund. Interessant ist zudem, dass künstliche Intelligenz im lukrativen Kerngeschäft der Banken bislang kaum eine Rolle spielt. Künstliche Intelligenz krempelt die Arbeitswelt in rasantem Tempo um. Wer nicht abgehängt werden will, muss seine Prozesse schnell anpassen. Das betont Felix Brill, Chief Information Officer der VP Bank. Trotz des technologischen Wandels rät der Experte zur Gelassenheit. Roboter übernehmen künftig zwar zahlreiche Aufgaben, der gesunde Menschenverstand bleibt jedoch unersetzlich. Damit der Umbruch ohne soziale Spannungen gelingt, stehen Staat und Wirtschaft gemeinsam in der Verantwortung. Ein entscheidender Trumpf für die Zukunft ist dabei die klassische Berufslehre. Andreas Reiter leitet seit dieser Woche das Forschungszentrum Research in Books. Er folgt auf Ex-Geschäftsführer Richard Quaderer, der das Zentrum vor einem halben Jahr verlassen hat. Der neue Chef bringt viel Erfahrung aus der Region mit. Zuvor arbeitete er 26 Jahre lang beim Technologiekonzern Oerlikon in Balzers. Reiter plant nun, das Innovationszentrum als starken Partner für die heimische Industrie zu positionieren. Ein zentrales Projekt ist dabei der anstehende Ausbau des Rheinraums für knapp 20 Millionen Franken. Jetzt das Wetter. Kenny?
1: In Vaduz liegen die Temperaturen aktuell bei rund 20 Grad. Der heutige Bereich reicht von etwa 17 bis 26 Grad. Der Himmel zeigt sich mit recht vielen Wolken und vereinzelt ist auch mit einem leichten Schauer zu rechnen. Die Wolkendecke lockert jedoch spürbar auf und macht immer häufiger Platz für wärmende Sonnenstrahlen. Der Wettercharakter ist damit anfangs noch leicht wechselhaft, wandelt sich aber rasch zu einem sehr freundlichen und angenehmen Gesamtbild. Ein Blick auf die kommenden Tage verspricht bestes Sommerwetter. Am Samstag gibt es reichlich Sonnenschein bei Werten zwischen 14 und 27 Grad. Der Sonntag bringt dann bei 15 bis 29 Grad einen fast wolkenlosen Himmel und lädt mit wunderbar hochsommerlichen Bedingungen nach draußen ein.
2: Die Vorfreude auf das anstehende Wochenende liegt spürbar in der Luft. Ein perfekter Moment für wahre Meilensteine der Musikgeschichte bei Radio Vaterland. Die Alltime Classics liefern unvergesslichen Classic Rock der 70er. Der musikalische Auftakt wird jetzt allerdings ziemlich kühl. Foreigner mit Cold as Ice.

Das war Come on Eileen von Dexys Midnight Runners. Ich hoffe, dir geht's gut. Kurze persönliche Meldung. Der Liechtensteiner Skiverband ernannte seinen verstorbenen Ex-Präsidenten Toni Real am Donnerstagabend posthum zum Ehrenmitglied. Anerkennung für seine großen Verdienste und die erfolgreiche finanzielle Sanierung. Er war vor einem Jahr nach der Versammlung am Alvier tödlich verunglückt. Präsident Marco Büchel lobte das starke Fundament. Es ist 9.11 Uhr und jetzt weiter mit Rock You Like a Hurricane von den Scorpions.

Das war Rock You Like a Hurricane. Hier ist 9.15 Uhr. Kurz zum Renngeschehen. Gamprener Matthias Kaiser greift am Sonntag in Imola beim dritten Saisonrennen der European Le Mans Series wieder an. Der 35-jährige Liechtensteiner peilt mit seinem Team einen Podestplatz an. Nach zwei enttäuschenden

neunten Rängen müssen sie dringend Boden gut machen. Herausforderung sind 46 Autos auf dem engen Rundkurs. Start ist um 13 Uhr. Bleib dran, du willst das nicht verpassen. Und Take on Me von

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1: Sie hören die Stimme von Niki Stettler mit den aktuellen KI-News. Hallo. In der ukrainischen Grenzregion Sumy hat eine russische Drohne ein Wohnhaus getroffen. Dabei wurden mindestens 4 Menschen getötet und mehrere verletzt. Auch die Industriestadt Kryvyi Rih wurde mit Raketen beschossen. Ein Geschoss schlug in ein dicht besiedeltes Wohngebiet ein. Mehrere Wohnblocks und weitere Gebäude wurden beschädigt. In Kiew dauern nach nächtlichen Massenangriffen mit hunderten Drohnen und Raketen die Rettungsarbeiten an. Die Zahl der Toten liegt bei 30, mehr als 90 Menschen wurden verletzt. Freitag ist Trauertag. Der deutsche Leitindex DAX setzt seinen Höhenflug fort und startet voraussichtlich mit weiteren Gewinnen in den heutigen Handel. Vor Börsenbeginn wird ein Plus von 0,5% auf rund 25.700 Punkte erwartet. Bereits gestern hatte der DAX nach schwachen US-Arbeitsmarktdaten ein neues Rekordhoch erreicht und zeitweise 2,5% zugelegt. Die nachlassende Einstellungsdynamik in den USA weckt bei Anlegern die Hoffnung auf baldige Zinssenkungen der US-Notenbank. Niedrigere Zinsen gelten generell als starker Treibstoff für die Aktienmärkte. Soweit die Nachrichten.

Der düstere Mond von Creedence Clearwater Revival zieht weiter. Die Alltime Classics bringen stattdessen den perfekten Schwung in diesen Vormittag, während das Wochenende langsam greifbar wird. Den Rhythmus dazu liefern direkt die Dire Straits, Walk of Life.

Nach dem beschwingten Spaziergang mit den Dire Straits greifen die All-Time Classics auf Radio Vaterland jetzt tief in den schwarzen Farbtopf. Ein absoluter Meilenstein der Rockgeschichte. Die Rolling Stones mit Painted Black.

Während die letzte Note von Painted Black verklingt, es ist 9.43 Uhr. Im Vaduzer Saal haben am Donnerstagabend 189 junge Fachkräfte ihren Lehrabschluss gefeiert. Ado Vogt und Wirtschaftsminister Hubert Büchel lobten das duale Bildungssystem. 93% bestanden, 13 Absolventen glänzten mit Bestnoten ab 5,3 und dürfen ins Goldene Buch. Die Wirtschaft freut sich und du darfst dich auch freuen. Und jetzt Life is Life von Opus.

0: Dresden!
1: Nach der puren Stadionenergie von Opus atmen die Alltime Classics auf Radio Vaterland mitten in dieser lebhaften Woche kurz durch. Genau der richtige Moment für einen epochalen Meilenstein der Rockgeschichte. Pink Floyd mit Time.

schon 10 Uhr. Bleiben Sie informiert, hier sind die KI-News und die Stimme von Niki Stettler. Hallo. Aufatmen auf der Autobahn A13 zwischen Sennwald und Oberried. Das dort neu gesichtete Gerät ist keine Radarfalle und auch kein permanenter Abstandsmesser der Kantonspolizei St. Gallen. Vielmehr installiert das Bundesamt für Zoll- und Grenzsicherheit an dieser Stelle eine Kamera. Sie erfasst künftig abgabepflichtige Lastwagen von über 3,5 Tonnen für die Schwerverkehrsabgabe. Die Polizei stellt zudem klar, dass sie für Abstandskontrollen im gesamten Kanton nur ein einziges mobiles System einsetzt. Schweizer Retailbanken geraten bei ihren IT-Budgets massiv unter Druck. Eine aktuelle Studie der Hochschule Luzern belegt deutlich steigende Ausgaben. Verantwortlich dafür sind strengere Vorschriften, neue Kundenwünsche und vor allem die teure Cybersicherheit. Um diese finanzielle Belastung abzufedern, lagern zahlreiche Geldhäuser Aufgaben an externe Dienstleister aus. Entlassungen stehen dabei nicht im Vordergrund. Interessant ist zudem, dass künstliche Intelligenz im lukrativen Kerngeschäft der Banken bislang kaum eine Rolle spielt. Künstliche Intelligenz krempelt die Arbeitswelt in rasantem Tempo um. Wer nicht abgehängt werden will, muss seine Prozesse schnell anpassen. Das

0: betont Felix Brill, Chief Information Officer der VP Bank. Trotz des technologischen Wandels rät der Experte zur Gelassenheit. Roboter übernehmen künftig zwar zahlreiche Aufgaben, der gesunde Menschenverstand bleibt jedoch unersetzlich. Damit der Umbruch ohne soziale Spannungen gelingt, stehen Staat und Wirtschaft gemeinsam in der Verantwortung. Ein entscheidender Trumpf für die Zukunft ist dabei die klassische Berufslehre. Andreas Reiter leitet seit dieser Woche das Forschungszentrum Research in Books. Er folgt auf Ex-Geschäftsführer Richard Quaderer, der das Zentrum vor einem halben Jahr verlassen hat. Der neue Chef bringt viel Erfahrung aus der Region mit. Zuvor arbeitete er 26 Jahre lang beim Technologiekonzern Oerlikon in Balzers. Reiter plant nun, das Innovationszentrum als starken Partner für die heimische Industrie zu positionieren. Ein zentrales Projekt ist dabei der anstehende Ausbau des Rheinraums für knapp 20 Millionen Franken. Das war das Neueste aus der Nachrichtenredaktion. Kenny, was sagt das Wetter?
1: In Vaduz liegen die Temperaturen aktuell bei rund 17 Grad. Der heutige Bereich reicht von etwa 17 bis 26 Grad. Der Himmel zeigt sich anfangs noch von seiner wolkigen Seite und bringt vereinzelt ein paar Regentropfen mit. Im weiteren Verlauf blinzelt die Sonne aber immer häufiger durch die Wolkendecke. Insgesamt erwartet uns ein anfangs wechselhafter, dann aber zunehmend freundlicher Wettereindruck. Am Samstag setzt sich feinstes Sommerwetter durch. Bei viel Sonnenschein und Werten zwischen 14 und 27 Grad bleibt es trocken. Der Sonntag legt wärmetechnisch noch eine Schippe drauf. Das Thermometer startet bei 15 Grad, klettert auf bis zu 30 Grad und beschert uns einen strahlenden, hochsommerlichen Wochenabschluss.

Es ist 10.08 Uhr. Nach Hell's Bells von AC/DC eine kurze Meldung. Der liechtensteinische Skiverband schaut nach vorn. 84 Stimmberechtigte wählten gestern Marco Büchel zum Präsidenten. Er folgt dem verstorbenen Toni Real. Patrick Wied wird Vizepräsident. Finanziell schloss man dank Sonderzahlungen und Ausgabendisziplin mit rund 191.000 Franken Gewinn. Das dürfte dich freuen. Und jetzt My Universe von Coldplay x BTS. Yeah.

Eric Clapton stellt die Akustikgitarre beiseite. Der Lautstärkeregler im Studio von Radio Vaterland wandert jetzt zügig nach rechts für Deep Purple und Smoke on the Water.

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1: Einen schönen guten Tag. Die Stimme von Niki Stettler hier mit den KI-News. In der ukrainischen Grenzregion Sumy hat eine russische Drohne ein Wohnhaus getroffen. Dabei wurden mindestens 4 Menschen getötet und mehrere verletzt. Auch die Industriestadt Krivyi wurde mit Raketen beschossen. Ein Geschoss schlug in ein dicht besiedeltes Wohngebiet ein. Mehrere Wohnblocks und weitere Gebäude wurden beschädigt. In Kiew dauern nach nächtlichen Massenangriffen mit hunderten Drohnen und Raketen die Rettungsarbeiten an. Die Zahl der Toten liegt bei 30, mehr als 90 Menschen wurden verletzt. Freitag ist Trauertag. Das US-Bundesberufungsgericht

in New Orleans bremst die Einwanderungspolitik der Regierung von Donald Trump. Migranten ohne Aufenthaltsstatus dürfen künftig höchstens 90 Tage in Haft bleiben, sofern sie keine Anhörung für eine Freilassung auf Kaution erhalten. Die Richter stützen sich auf die amerikanische Verfassung, die jedem Menschen bei Freiheitsentzug eine Anhörung zusichert. Von diesem Urteil könnten Tausende Inhaftierte profitieren. Das Heimatschutzministerium lehnt den Beschluss allerdings strikt ab. Das letzte Wort in diesem Streit dürfte nun der Oberste Gerichtshof haben. Das waren die Nachrichten.

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Eminems schweißtreibender Beat verfliegt langsam. Ein völlig anderer, aber mindestens genauso legendärer Groove übernimmt jetzt das Studio von Radio Vaterland. Hier ist JJ Cale mit Cocaine.

spritzige Groove von JJ Cale verblasst langsam. Bei diesem leichten Regen draußen wird es im Studio von Radio Vaterland jetzt ganz groß und emotional. Hier ist Berlin mit Take My Breath Away. What?

Der Abspann der großen Hollywood-Romantik von Berlin läuft. Bei Radio Vaterland dreht sich der musikalische Kompass jetzt direkt um 180 Grad auf pure, ungeschliffene Gitarrenenergie. Die Foo Fighters mit Everlast.

0: 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Die Stimme von Niki Stettler begrüßt Sie zu den KI-News. Ein unerwartet starker Andrang herrschte am frühen Morgen auf der WM-Meile in Vaduz. Rund 650 Fans versammelten sich bereits um 5 Uhr zum Public Viewing. Das frühe Aufstehen wurde belohnt. Bei Kaffee und Gipfeli feierte das Publikum einen 2:0-Sieg der Schweizer Nationalmannschaft gegen Algerien. Mit dem erfolgreichen Einzug in das Achtelfinale im Rücken machten sich die meisten Zuschauer im Anschluss direkt auf den Weg zur Arbeit. Aufatmen auf der Autobahn. A13 zwischen Sennwald und Oberried. Das dort neu gesichtete Gerät ist keine Radarfalle und auch kein permanenter Abstandsmesser der Kantonspolizei St. Gallen. Vielmehr installiert das Bundesamt für Zoll- und Grenzsicherheit an dieser Stelle eine Kamera. Sie erfasst künftig abgabepflichtige Lastwagen von über 3,5 Tonnen für die Schwerverkehrsabgabe. Die Polizei stellt zudem klar, dass sie für Abstandskontrollen im gesamten Kanton nur ein einziges mobiles System einsetzt. Schweizer Retailbanken geraten bei ihren IT-Budgets massiv unter Druck. Eine aktuelle Studie der Hochschule Luzern belegt deutlich steigende Ausgaben. Verantwortlich dafür sind strengere Vorschriften, neue Kundenwünsche und vor allem die teure Cybersicherheit. Um diese finanzielle Belastung abzufedern, lagern zahlreiche Geldhäuser Aufgaben an externe Dienstleister aus. Entlassungen stehen dabei nicht im Vordergrund. Interessant ist zudem, dass künstliche Intelligenz im lukrativen Kerngeschäft der Banken bislang kaum eine Rolle spielt. Künstliche Intelligenz krempelt die Arbeitswelt in rasantem Tempo um. Wer nicht abgehängt werden will, muss seine Prozesse schnell anpassen. Das betont Felix Brill, Chief Information Officer der VP Bank. Trotz des technologischen Wandels rät der Experte zur Gelassenheit. Roboter übernehmen künftig zwar zahlreiche Aufgaben, der gesunde Menschenverstand bleibt jedoch unersetzlich. Damit der Umbruch ohne soziale Spannungen gelingt, stehen Staat und Wirtschaft gemeinsam in der Verantwortung. Ein entscheidender Trumpf für die Zukunft ist dabei die klassische Berufslehre. Jetzt das Wetter. Kenny?
1: In Vaduz liegen die Temperaturen aktuell bei rund 23 Grad. Der heutige Bereich reicht von etwa 17 bis 26 Grad. Der Himmel zeigt sich anfangs noch mit einigen dichten Wolken und es kann vereinzelt zu kurzen Schauern kommen. Später reißen die Wolken aber auf und die Sonne kommt immer häufiger zum Vorschein. Das sorgt für einen zunehmend freundlichen Wettereindruck. Das Wochenende bringt dann pures Sommerwetter. Am Samstag gibt es viel Sonnenschein bei Werten zwischen 14 und 27 Grad. Der Sonntag wird mit 15 bis 29 Grad sogar noch etwas heißer und bleibt dabei durchgehend sonnig.

Harry Love von Phil Collins. Es ist 11.06 Uhr. Andreas Reiter ist diese Woche als neuer Geschäftsführer des Forschungszentrums Research in Books gestartet. Er übernimmt ein halbes Jahr nach dem Weggang von Richard Quaderer und war zuvor 26 Jahre bei Oerlikon in Balzers. Er will Research als starken Partner für unsere regionale Industrie positionieren. Wichtig ist die Rheinraumerweiterung für knapp 20 Millionen Franken. Bleib dran, du hörst gleich It's Too Late von Carol King.

Das war Walking on Sunshine. Und bevor wir zu Gimme Gimme Gimme wechseln, noch schnell, es ist 11.14 Uhr. Der Gamprener Rennfahrer Matthias Kaiser greift am Sonntag in Imola wieder an. Der 35-jährige Liechtensteiner peilt im dritten Saisonrennen der European Le Mans Series mit seinem Team einen Podestplatz an. Bei starkem Verkehr fällt der Startschuss um 13 Uhr. Drück ihm die Daumen. Und jetzt...

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1: Präzise informiert, die Stimme von Niki Stettler präsentiert die KI News. Hallo, in der ukrainischen Grenzregion Sumy hat eine russische Drohne ein Wohnhaus getroffen. Dabei wurden mindestens 4 Menschen getötet und mehrere verletzt. Auch die Industriestadt Kryvyi Rih wurde mit Raketen beschossen. Ein Geschoss schlug in ein dicht besiedeltes Wohngebiet ein. Mehrere Wohnblocks und weitere Gebäude wurden beschädigt. In Kiew dauern nach nächtlichen Massenangriffen mit hunderten Drohnen und Raketen die Rettungsarbeiten an. Die Zahl der Toten liegt bei 30, mehr als 90 Menschen wurden verletzt. Freitag ist Trauertag. Das US-Bundesberufungsgericht in New Orleans bremst die Einwanderungspolitik der Regierung von Donald Trump. Migranten ohne Aufenthaltsstatus dürfen künftig höchstens 90 Tage in Haft bleiben, sofern sie keine Anhörung für eine Freilassung auf Kaution erhalten. Die Richter stützen sich auf die amerikanische Verfassung, die jedem Menschen bei Freiheitsentzug eine Anhörung zusichert. Von diesem Urteil könnten Tausende Inhaftierte profitieren. Das Heimatschutzministerium lehnt den Beschluss allerdings strikt ab. Das letzte Wort in diesem Streit dürfte nun der oberste Gerichtshof haben. Das waren die Nachrichten.

Wer nach James Brown noch still sitzt, wird jetzt endgültig erlöst. Radio Vaterland packt die großen Gitarren aus. Hier sind Def Leppard mit Pour Some Sugar on Me.

Earth, Wind and Fire packen die Disco-Kugel ein. Bei Radio Vaterland hebt sich jetzt der Vorhang für ganz große Oper. Queen mit Bohemian Rhapsody.

Kurz vor dem Mittagessen hinterlässt Bohemian Rhapsody regelmäßig dieses ehrfürchtige Schweigen. Um den monumentalen Staub von Queen aus den Studioboxen zu pusten, übernimmt jetzt purer Groove. Mark Ronson und Bruno Mars

0: Einen schönen guten Tag. Die Stimme von Niki Stettler hier mit den KI-News. Ein unerwartet starker Andrang herrschte am frühen Morgen auf der WM-Meile in Vaduz. Rund 650 Fans versammelten sich bereits um 5 Uhr zum Public Viewing. Das frühe Aufstehen wurde belohnt. Bei Kaffee und Gipfeli feierte das Publikum einen 2:0-Sieg der Schweizer Nationalmannschaft gegen Algerien. Mit dem erfolgreichen Einzug in das Achtelfinale im Rücken machten sich die meisten Zuschauer im Anschluss direkt auf den Weg zur Arbeit. Aufatmen auf der Autobahn A13 zwischen Sennwald und Oberried. Das dort neu gesichtete Gerät ist keine Radarfalle und auch kein permanenter Abstandsmesser der Kantonspolizei St. Gallen. Vielmehr installiert das Bundesamt für Zoll- und Grenzsicherheit an dieser Stelle eine Kamera. Sie erfasst künftig abgabepflichtige Lastwagen von über 3,5 Tonnen für die Schwerverkehrsabgabe. Die Polizei stellt zudem klar, dass sie für Abstandskontrollen im gesamten Kanton nur ein einziges mobiles System einsetzt. Schweizer Retailbanken geraten bei ihren IT-Budgets massiv unter Druck. Eine aktuelle Studie der Hochschule Luzern belegt deutlich steigende Ausgaben. Verantwortlich dafür sind strengere Vorschriften, neue Kundenwünsche und vor allem die teure Cybersicherheit. Um diese finanzielle Belastung abzufedern, lagern zahlreiche Geldhäuser Aufgaben an externe Dienstleister aus. Entlassungen stehen dabei nicht im Vordergrund. Interessant ist zudem, dass künstliche Intelligenz im lukrativen Kerngeschäft der Banken bislang kaum eine Rolle spielt. Künstliche Intelligenz krempelt die Arbeitswelt in rasantem Tempo um. Wer nicht abgehängt werden will, muss seine Prozesse schnell anpassen. Das betont Felix Brill, Chief Information Officer der VP Bank. Trotz des technologischen Wandels rät der Experte zur Gelassenheit. Roboter übernehmen künftig zwar zahlreiche Aufgaben, der gesunde Menschenverstand bleibt jedoch unersetzlich. Damit der Umbruch ohne soziale Spannungen gelingt, stehen Staat und Wirtschaft gemeinsam in der Verantwortung. Ein entscheidender Trumpf für die Zukunft ist dabei die klassische Berufslehre. Soweit die Nachrichten. Kenny, wie geht's dem Wetter?
1: Danke, Niki Stettler. In Vaduz liegen die Temperaturen aktuell bei rund 20 Grad. Der heutige Bereich reicht von etwa 17 bis 26

0: 26 Grad. Momentan tröpfelt es leicht aus einer dicken Wolkendecke, begleitet von einem schwachen Nordwind der Stärke 3. Insgesamt wirkt das Wetter heute eher wechselhaft, bleibt dabei aber angenehm ruhig. Später lockern die Wolken auf und machen Platz für eine klare Nacht. Am morgigen Freitag strahlt die Sonne dann ungestört vom blauen Himmel. Bei 18 bis hochsommerlichen 29 Grad und einer sanften Brise wird es ein rundum freundlicher Tag. Der Samstag startet ebenfalls sonnig, bevor sich am Nachmittag dichte Wolkenpakete stauen. Bei 16 bis 28 Grad wird es deutlich ruppiger mit kräftigen Windböen, bis abends wieder leichter Regen fällt.
1: Hier ist Radio Vaterland mit dem Zmittag und Eva Wehner-Weser. Der Day under Bar frische Dynamik mit sich, genau richtig für eine entspannte Pause. Den passenden Soundtrack voller guter Laune liefert direkt zum Start Coa.

Im Vaduzer Saal haben Donnerstagabend 189 junge Fachkräfte ihren Lehrabschluss gefeiert. Ado Vogt und Wirtschaftsminister Hubert Büchel lobten das duale System. 93% bestanden, 13 glänzten mit Bestnoten ab 5,3 und dürfen sich ins Goldene Buch eintragen. Freu dich mit ihnen. Es ist 12:10 Uhr. Jetzt Take Me Out von

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1: Die KI-News kurz und knapp, präsentiert von der Stimme von Niki Stettler. Hallo. In der ukrainischen Grenzregion Sumy hat eine russische Drohne ein Wohnhaus getroffen. Dabei wurden mindestens 4 Menschen getötet und mehrere verletzt. Auch die Industriestadt Krivyi Rih wurde mit Raketen beschossen. Ein Geschoss schlug in ein dicht besiedeltes Wohngebiet ein. Mehrere Wohnblocks und weitere Gebäude wurden beschädigt. In Kiew dauern nach nächtlichen Massenangriffen mit hunderten Drohnen und Raketen die Rettungsarbeiten an. Die Zahl der Toten liegt bei 30, mehr als 90 Menschen wurden verletzt. Freitag ist Trauertag. Tausende Beschäftigte von Mercedes-Benz protestieren heute deutschlandweit gegen den strengen Sparkurs des Autobauers. Die Gewerkschaft IG Metall hat zu Kundgebungen vor mehreren Werken aufgerufen. Der Unmut der Belegschaft richtet sich vor allem gegen verschobene Sonderzahlungen und Pläne des Vorstands. Dieser erwägt die aktuelle Arbeitszeit von 35 Stunden pro Woche ohne Lohnausgleich zu verlängern. Die Konzernspitze rechtfertigt die Einschnitte mit dem hohen Wettbewerbsdruck. Für die Gewerkschaft ist der Protest bei Mercedes der Auftakt für weitere Aktionen in der gesamten Autoindustrie. Soweit die Nachrichten.

Ein Hauch von Sonntag mitten am Tag, dank Surfaces. Bevor man es sich aber zu gemütlich macht, sorgt Radio Vaterland direkt für frische musikalische Energie. Zartmann.

Billie Eilish passt wunderbar zu diesem leichten Regen da draußen. Trotzdem streut Radio Vaterland jetzt ganz bewusst eine kleine Prise musikalischen Sonnenschein ein. Uncle Cracker, Follow Me.

0: Es ist 13 Uhr. Hallo aus der Redaktion, hier sind die KI-News mit der Stimme von Niki Stettler. Ein unerwartet starker Andrang herrschte am frühen Morgen auf der WM-Meile in Vaduz. Rund 650 Fans versammelten sich bereits um 5 Uhr zum Public Viewing. Das frühe Aufstehen wurde belohnt. Bei Kaffee und Gipfeli feierte das Publikum einen 2:0-Sieg der Schweizer Nationalmannschaft gegen Algerien. Mit dem erfolgreichen Einzug in das Achtelfinale im Rücken machten sich die meisten Zuschauer im Anschluss direkt auf den Weg zur Arbeit. Aufatmen auf der Autobahn, A13 zwischen Sennwald und Oberried. Das dort neu gesichtete Gerät ist keine Radarfalle und auch kein permanenter Abstandsmesser der Kantonspolizei St. Gallen. Vielmehr installiert das Bundesamt für Zoll- und Grenzsicherheit an dieser Stelle eine Kamera. Sie erfasst künftig abgabepflichtige Lastwagen von über 3,5 Tonnen für die Schwerverkehrsabgabe. Die Polizei stellt zudem klar, dass sie für Abstandskontrollen im gesamten Kanton nur ein einziges mobiles System einsetzt. Schweizer Retailbanken geraten bei ihren IT-Budgets massiv unter Druck. Eine aktuelle Studie der Hochschule Luzern belegt deutlich steigende Ausgaben. Verantwortlich dafür sind strengere Vorschriften, neue Kundenwünsche und vor allem die teure Cybersicherheit. Um diese finanzielle Belastung abzufedern, lagern zahlreiche Geldhäuser Aufgaben an externe Dienstleister aus. Entlassungen stehen dabei nicht im Vordergrund. Interessant ist zudem, dass künstliche Intelligenz im lukrativen Kerngeschäft der Banken bislang kaum eine Rolle spielt. Künstliche Intelligenz krempelt die Arbeitswelt in rasantem Tempo um. Wer nicht abgehängt werden will, muss seine Prozesse schnell anpassen. Das betont Felix Brill, Chief Information Officer der VP Bank. Trotz des technologischen Wandels rät der Experte zur Gelassenheit. Roboter übernehmen künftig zwar zahlreiche Aufgaben, der gesunde Menschenverstand bleibt jedoch unersetzlich. Damit der Umbruch ohne soziale Spannungen gelingt, stehen Staat und Wirtschaft gemeinsam in der Verantwortung. Ein entscheidender Trumpf für die Zukunft ist dabei die klassische Berufslehre. Soweit die Nachrichten. Kenny, wie geht's dem Wetter?
1: In Vaduz liegen die Temperaturen aktuell bei rund 20 Grad. Der heutige Bereich reicht von etwa 17 bis 26 Grad. Am Himmel zeigen sich anfangs noch einige dichte Wolken und vereinzelte kurze Regenschauer sind durchaus möglich. Die graue Decke lockert jedoch immer weiter auf, sodass sich die Sonne immer häufiger blicken lässt. Das sorgt für einen zunächst etwas wechselhaften, aber unterm Strich sehr freundlichen Wettereindruck. Am Samstag erwartet uns dann herrliches Sommerwetter. Die Werte liegen zwischen 14 und 27 Grad, begleitet von reichlich Sonnenschein und nur ganz wenigen harmlosen Schönwetterwolken. Auch der Sonntag

0: Tag verspricht bei 15 bis 29 Grad strahlend blauen Himmel und eine angenehme hochsommerliche Wärme.
1: Die Mitte der Woche versprüht eine ganz eigene frische Dynamik. Genau die richtige Atmosphäre für den Zmittag auf Radio Vaterland und eine entspannte Pause. Den perfekten Soundtrack für dieses unbeschwerte Lebensgefühl liefert jetzt Amy MacDonald mit This is the Life.

Das war Smiley Faces von Gnarls Barkley. Kurze Lokalinfo. Es ist 13.09 Uhr. Andreas Reiter hat diese Woche als neuer Geschäftsführer von Research in Books begonnen. Nach dem Weggang von Richard Quaderer vor einem halben Jahr bringt er 26 Jahre Erfahrung von Oerlikon in Balzers mit. Er will Research als starken Partner für die regionale Industrie positionieren. Auch für dich vor Ort. Wichtig ist die Erweiterung des Rheinraums für knapp 20 Millionen Franken. Weiter mit Babydoll von Dominik Feig.

Bei Jack Johnson war die Welt gerade noch in bester Ordnung. Radio Vaterland sorgt jetzt für einen deutlich raueren musikalischen Wind. Amy Winehouse, Rehab.

Das war Rehab von Amy Winehouse. Es ist 13.18 Uhr, kurze Rennsport-Info. Unser Gampriner Matthias Kaiser greift am Sonntag in Imola wieder an. Beim dritten Saisonrennen der European Le Mans Series peilt der 35-jährige Liechtensteiner mit seinem Team einen Podestplatz an. Nach zwei enttäuschenden neunten Rängen müssen sie dringend Boden gut machen. Viel Verkehr auf dem engen Kurs mit 46 Autos wird zur großen Herausforderung. Start ist um 13 Uhr. Drück ihm die Daumen, du. Und jetzt Boombastic von Shaggy. Mist.

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1: Kurz reingehört, die Stimme von Niki Stettler mit den neuesten KI-News. Hallo, in der ukrainischen Grenzregion Sumy hat eine russische Drohne ein Wohnhaus getroffen. Dabei wurden mindestens 4 Menschen getötet und mehrere verletzt. Auch die Industriestadt Kryvyi Rih wurde mit Raketen beschossen. Ein Geschoss schlug in ein dicht besiedeltes Wohngebiet ein. Mehrere Wohnblocks und weitere Gebäude wurden beschädigt. In Kiew dauern nach nächtlichen Massenangriffen mit hunderten Drohnen und Raketen die Rettungsarbeiten an. Die Zahl der Toten liegt bei 30, mehr als 90 Menschen wurden verletzt. Freitag ist Trauertag. Chinesische Autohersteller setzen die deutsche Automobilindustrie zunehmend unter Druck. Marken wie MG und BYD drängen mit hohen Rabatten auf den europäischen Markt. Sie punkten vor allem mit günstigen Elektroautos und profitieren dabei stark von staatlichen Kaufprämien. Der Grund für diese Importwelle ist ein harter Verdrängungskampf in China. Während Fachleute um heimische Arbeitsplätze bangen, zeigt sich eine klare Schwäche der Konkurrenz. Deutsche Autobauer bieten aktuell schlichtweg zu wenige bezahlbare Elektromodelle an. Soweit die Nachrichten.

von Toploader. Kurzer Hinweis, es ist 13.42 Uhr hier am Freitag. Für Liechtensteins Kulturschaffende öffnen sich neue Türen. Eine Delegation des polnischen Kulturministeriums war in Vaduz und will gemeinsame Projekte mit Mitteln aus dem EWR-Finanzierungsmechanismus vorantreiben. Über 16 Millionen Euro stehen bereit, bislang gab es nur ein Projekt. Bald mehr Ausstellungen, Festivals und Theater? Freust du dich? Jetzt weiter mit Bajla.

Super Wolf versprüht mit Beiler ordentlich italienischen Charme. Da hält man gedanklich fast den Espresso in der Hand. Besser gut festhalten, denn die All-American Rejects drehen jetzt richtig auf. Gives You Hell.

0: präzise informiert. Die Stimme von Niki Stettler präsentiert die KI News. Hallo. Ein unerwartet starker Andrang herrschte am frühen Morgen auf der WM-Meile in Vaduz. Rund 650 Fans versammelten sich bereits um 5 Uhr zum Public Viewing. Das frühe Aufstehen wurde belohnt. Bei Kaffee und Gipfeli feierte das Publikum einen 2:0 Sieg der Schweizer Nationalmannschaft gegen Algerien. Mit dem erfolgreichen Einzug in das Achtelfinale im Rücken machten sich die meisten Zuschauer im Anschluss direkt auf den Weg zur Arbeit. Aufatmen auf der Autobahn, A13 zwischen Sennwald und Oberried. Das dort neu gesichtete Gerät ist keine Radarfalle und auch kein permanenter Abstandsmesser der Kantonspolizei St. Gallen. Vielmehr installiert das Bundesamt für Zoll- und Grenzsicherheit an dieser Stelle eine Kamera. Sie erfasst künftig abgabepflichtige Lastwagen von über 3,5 Tonnen für die Schwerverkehrsabgabe. Die Polizei stellt zudem klar, dass sie für Abstandskontrollen im gesamten Kanton nur ein einziges mobiles System einsetzt. Schweizer Retailbanken geraten bei ihren IT-Budgets massiv unter Druck. Eine aktuelle Studie der Hochschule Luzern belegt deutlich steigende Ausgaben. Verantwortlich dafür sind strengere Vorschriften, neue Kundenwünsche und vor allem die teure Cybersicherheit. Um diese finanzielle Belastung abzufedern, lagern zahlreiche Geldhäuser Aufgaben an externe Dienstleister aus. Entlassungen stehen dabei nicht im Vordergrund. Interessant ist zudem, dass künstliche Intelligenz im lukrativen Kerngeschäft der Banken bislang kaum eine Rolle spielt. Künstliche Intelligenz krempelt die Arbeitswelt in rasantem Tempo um. Wer nicht abgehängt werden will, muss seine Prozesse schnell anpassen. Das betont Felix Brill, Chief Information Officer der VP Bank. Trotz des technologischen Wandels rät der Experte zur Gelassenheit. Roboter übernehmen künftig zwar zahlreiche Aufgaben, der gesunde Menschenverstand bleibt jedoch unersetzlich. Damit der Umbruch ohne soziale Spannungen gelingt, stehen Staat und Wirtschaft gemeinsam in der Verantwortung. Ein entscheidender Trumpf für die Zukunft ist dabei die klassische Berufslehre.
1: In Vaduz liegen die Temperaturen aktuell bei rund 20 Grad. Der heutige Bereich reicht von etwa 17 bis 26 Grad. Am Himmel zeigen sich anfangs noch einige dichte Wolken und vereinzelte kurze Regenschauer sind durchaus möglich. Die graue Decke lockert jedoch immer weiter auf, sodass sich die Sonne immer häufiger blicken lässt. Das sorgt für einen zunächst etwas wechselhaften, aber unterm Strich sehr freundlichen Wettereindruck. Am Samstag erwartet uns dann herrliches Sommerwetter. Die Werte liegen zwischen 14 und 27 Grad, begleitet von reichlich Sonnenschein und nur ganz wenigen harmlosen Schönwetterwolken. Auch der Sonntag verspricht bei 15 bis 29 Grad strahlend blauen Himmel und eine angenehme hochsommerliche Wärme.
2: So ein Mittwoch bringt immer seine ganz eigene treibende Energie mit. 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Den perfekten Auftakt macht Megawatt mit Für Dewigkeit.

Das war Video Kill the Radio Star von 80s. Ich habe kurz was Praktisches für dich. Es ist 14.10 Uhr am Freitag. Bei der Hitzewelle lüftest du nachts und früh kräftig. Tags schließt du Fenster, Rollos und Jalousien. Ideal mit außenliegendem Sonnenschutz. Verleg anstrengende Gartenarbeit in die kühlen Randstunden und gieße Pflanzen morgens oder abends an den Wurzeln. Verzichte heute auf Backofen und Trockner. Jetzt geht's weiter mit Columbo von Wanda.

Das war Columbo von Wanda. Hier ist Radio Vaterland. Es ist 14.14 Uhr. Kurz was für dich als Unternehmer. Tantum aus Liechtenstein ist ein von der FMA beaufsichtigtes E-Geld-Institut, das dedizierte IBANs, Mehrwährungszahlungen und persönliche Ansprechpartner für operative Konten bietet. Kundengelder werden getrennt verwahrt. Und jetzt weiter mit S-

Grönemeyers Mensch berührt einfach immer. Nach so viel Tiefgang dreht Radio Vaterland an diesem Nachmittag den Rhythmus auf und poliert die Disco-Kugel. Anita Ward, Ring My Bell.

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1: Einen schönen guten Tag. Die Stimme von Niki Stettler hier mit den KI-News. Chinesische Autohersteller setzen die deutsche Automobilindustrie zunehmend unter Druck. Marken wie MG und BYD drängen mit hohen Rabatten auf den europäischen Markt. Sie punkten vor allem mit günstigen Elektroautos und profitieren dabei stark von staatlichen Kaufprämien. Der Grund für diese Importwelle ist ein harter Verdrängungskampf in China. Während Fachleute um heimische Arbeitsplätze bangen, zeigt sich eine klare Schwäche der Konkurrenz. Deutsche Autobauer bieten aktuell schlichtweg zu wenige bezahlbare Elektromodelle an. In der ukrainischen Grenzregion Sumy hat eine russische Drohne ein Wohnhaus getroffen. Dabei wurden mindestens 4 Menschen getötet und mehrere verletzt. Auch die Industriestadt Kryvyi Rih wurde mit Raketen beschossen. Ein Geschoss schlug in ein dicht besiedeltes Wohngebiet ein. Mehrere Wohnblocks und weitere Gebäude wurden beschädigt. In Kiew dauern nach nächtlichen Massenangriffen mit hunderten Drohnen und Raketen die Rettungsarbeiten an. Die Zahl der Toten liegt bei 30, mehr als 90 Menschen wurden verletzt. Freitag ist Trauertag, damit seid ihr erstmal wieder auf dem neuesten Stand.

Pietro Lombardi hat gut vorgelegt. Bei Radio Vaterland wird jetzt der absolute Klassiker ausgepackt. Da zuckt das Tanzbein wirklich von ganz alleine. Bob Seger und die Silver Bullet Band, Old Time Rock'n'Roll.

Klassischer geht es kaum nach Bob Seger. Die musikalische Energie bleibt direkt oben, denn Wanda Jackson übernimmt nahtlos das Mikrofon. Let's have a party. Zombie.

Nach den treibenden Beats von Crystal Waters reist Radio Vaterland an diesem Nachmittag musikalisch einfach noch ein paar Jahre weiter zurück. Strahlende Laune aus den 70ern kommt jetzt von Boney M. mit Sunny.

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0: präzise informiert. Die Stimme von Niki Stettler präsentiert die KI News. Hallo. Ein unerwartet starker Andrang herrschte am frühen Morgen auf der WM-Meile in Vaduz. Rund 650 Fans versammelten sich bereits um 5 Uhr zum Public Viewing. Das frühe Aufstehen wurde belohnt. Bei Kaffee und Gipfeli feierte das Publikum einen 2:0-Sieg der Schweizer Nationalmannschaft gegen Algerien. Mit dem erfolgreichen Einzug in das Achtelfinale im Rücken machten sich die meisten Zuschauer im Anschluss direkt auf den Weg zur Arbeit. Aufatmen auf der Autobahn. A13 zwischen Sennwald und Oberried. Das dort neu gesichtete Gerät ist keine Radarfalle und auch kein permanenter Abstandsmesser der Kantonspolizei St. Gallen. Vielmehr installiert das Bundesamt für Zoll- und Grenzsicherheit an dieser Stelle eine Kamera. Sie erfasst künftig abgabepflichtige Lastwagen von über 3,5 Tonnen für die Schwerverkehrsabgabe. Die Polizei stellt zudem klar, dass sie für Abstandskontrollen im gesamten Kanton nur ein einziges mobiles System einsetzt. Schweizer Retailbanken geraten bei ihren IT-Budgets massiv unter Druck. Eine aktuelle Studie der Hochschule Luzern belegt deutlich steigende Ausgaben. Verantwortlich dafür sind strengere Vorschriften, neue Kundenwünsche und vor allem die teure Cybersicherheit. Um diese finanzielle Belastung abzufedern, lagern zahlreiche Geldhäuser Aufgaben an externe Dienstleister aus. Entlassungen stehen dabei nicht im Vordergrund. Interessant ist zudem, dass künstliche Intelligenz im lukrativen Kerngeschäft der Banken bislang kaum eine Rolle spielt. Künstliche Intelligenz krempelt die Arbeitswelt in rasantem Tempo um. Wer nicht abgehängt werden will, muss seine Prozesse schnell anpassen. Das betont Felix Brill, Chief Information Officer der VP Bank. Trotz des technologischen Wandels rät der Experte zur Gelassenheit. Roboter übernehmen künftig zwar zahlreiche Aufgaben, der gesunde Menschenverstand bleibt jedoch unersetzlich. Damit der Umbruch ohne soziale Spannungen gelingt, stehen Staat und Wirtschaft gemeinsam in der Verantwortung. Ein entscheidender Trumpf für die Zukunft ist dabei die klassische Berufslehre. Soweit die Nachrichten. Kenny, wie geht's dem Wetter?
1: In Vaduz liegen die Temperaturen aktuell bei rund 22 Grad. Der heutige Bereich reicht von etwa 17 bis 26 Grad. Wir haben es heute mit einem zunächst wechselhaften Bild zu tun. Aus dichten Wolken können vereinzelt noch Schauer fallen. Doch nach und nach reißt die Decke auf und macht Platz für wohltuende Sonnenstrahlen. Insgesamt erwartet uns ein zunehmend freundlicher Wettereindruck. Der Blick auf die kommenden Tage verspricht feinstes Sommerwetter. Am Samstag bewegen sich die Werte zwischen frischen 14 und herrlichen 27 Grad, begleitet von reichlich Sonnenschein und nur wenigen harmlosen Wolken. Der Sonntag legt temperaturmäßig noch etwas zu. Bei Werten zwischen 15 und 30 Grad strahlt die Sonne nahezu ungestört vom blauen Himmel, was für ein rundum trockenes und heißes Wochenende sorgt.

Henri Kanté hat mit Yeke Yeke ordentlich Rhythmus vorgelegt. Solche 90er-Jahre-Vibes tun bei diesen leichten Sommerregen draußen richtig gut. Da knüpft Dr. Alban nahtlos an mit It's

von Ivory Wave grooven langsam aus. Wahre Coolness zeigt sich sowieso erst bei echten Gefühlen. Wisdom MC und Bees and Honey übernehmen genau da.

Der Weltuntergang von KIZ fällt glücklicherweise aus. Bei Radio Vaterland dreht sich das Glücksrad munter weiter. Hier sind Ace of Base mit Wheel of Fortune.

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1: Einen schönen guten Tag. Die Stimme von Niki Stettler hier mit den KI-News. Chinesische Autohersteller setzen die deutsche Automobilindustrie zunehmend unter Druck. Marken wie MG und BYD drängen mit hohen Rabatten auf den europäischen Markt. Sie punkten vor allem mit günstigen Elektroautos und profitieren dabei stark von staatlichen Kaufprämien. Der Grund für diese Importwelle ist ein harter Verdrängungskampf in China. Während Fachleute um heimische Arbeitsplätze bangen, zeigt sich eine klare Schwäche der Konkurrenz. Deutsche Autobauer bieten aktuell schlichtweg zu wenige bezahlbare Elektromodelle an. In der ukrainischen Grenzregion Sumy hat eine russische Drohne ein Wohnhaus getroffen. Dabei wurden mindestens 4 Menschen getötet und mehrere verletzt. Auch die Industriestadt Kryvyi Rih wurde mit Raketen beschossen. Ein Geschoss schlug in ein dicht besiedeltes Wohngebiet ein. Mehrere Wohnblocks und weitere Gebäude wurden beschädigt. In Kiew dauern nach nächtlichen Massenangriffen mit hunderten Drohnen und Raketen die Rettungsarbeiten an. Die Zahl der Toten liegt bei 30, mehr als 90 Menschen wurden verletzt. Freitag ist Trauertag, damit seid ihr erstmal wieder auf dem neuesten Stand.
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der ganz großen Bond-Dramatik von Gladys Knight blinzelt man bei 29 Grad fast schon geblendet in die Sonne. Da tut ein ordentlicher Beat richtig gut. Lil Nas X übernimmt mit Star Wars.

Charlotte wollten gerade einfach nur leben. Bei Radio Vaterland fliegen stattdessen jetzt direkt die silbernen Kugeln über den Flipper. Hier sind The Who mit Pinball.

0: 150 Fans versammelten sich bereits um 5 Uhr zum Public Viewing. Das frühe Aufstehen wurde belohnt. Bei Kaffee und Gipfeli feierte das Publikum einen 2:0 Sieg der Schweizer Nationalmannschaft gegen Algerien. Mit dem erfolgreichen Einzug in das Achtelfinale im Rücken machten sich die meisten Zuschauer im Anschluss direkt auf den Weg zur Arbeit. Aufatmen auf der Autobahn. A13 zwischen Sennwald und Oberried. Das dort neu gesichtete Gerät ist keine Radarfalle und auch kein permanenter Abstandsmesser der Kantonspolizei St. Gallen. Vielmehr installiert das Bundesamt für Zoll- und Grenzsicherheit an dieser Stelle eine Kamera. Sie erfasst künftig abgabepflichtige Lastwagen von über 3,5 Tonnen für die Schwerverkehrsabgabe. Die Polizei stellt zudem klar, dass sie für Abstandskontrollen im gesamten Kanton nur ein einziges mobiles System einsetzt. Schweizer Retailbanken geraten bei ihren IT-Budgets massiv unter Druck. Eine aktuelle Studie der Hochschule Luzern belegt deutlich steigende Ausgaben. Verantwortlich dafür sind strengere Vorschriften, neue Kundenwünsche und vor allem die teure Cybersicherheit. Um diese finanzielle Belastung abzufedern, lagern zahlreiche Geldhäuser Aufgaben an externe Dienstleister aus. Entlassungen stehen dabei nicht im Vordergrund. Interessant ist zudem, dass künstliche Intelligenz im lukrativen Kerngeschäft der Banken bislang kaum eine Rolle spielt. Künstliche Intelligenz krempelt die Arbeitswelt in rasantem Tempo um. Wer nicht abgehängt werden will, muss seine Prozesse schnell anpassen. Das betont Felix Brill, Chief Information Officer der VP Bank. Trotz des technologischen Wandels rät der Experte zur Gelassenheit. Roboter übernehmen künftig zwar zahlreiche Aufgaben, der gesunde Menschenverstand bleibt jedoch unersetzlich. Damit der Umbruch ohne soziale Spannungen gelingt, stehen Staat und Wirtschaft gemeinsam in der Verantwortung. Ein entscheidender Trumpf für die Zukunft ist dabei die klassische Berufslehre. Das waren die Nachrichten, jetzt das Wetter mit Kenny.
1: In Vaduz lockern die Wolken jetzt am Abend immer weiter auf und machen Platz für einen freundlichen Himmel. Bei aktuell 24 Grad steht einem entspannten Start ins Wochenende nichts im Weg. In der Nacht bleibt es ruhig und meist sternenklar. Dabei kühlt die Luft auf angenehme 18 Grad ab. Am Samstag erwartet uns dann feinstes Sommerwetter. Es wird strahlend sonnig bei Werten zwischen 14 und 27 Grad. Der Sonntag legt noch eine Schippe drauf. Bei viel Sonnenschein und Höchstwerten um die 29 Grad wird es richtig sommerlich warm. Ideal für ein paar schöne Stunden im Freien.
2: Der Freitag liegt knisternd in der Luft und die Vorfreude auf zwei unbeschwerte Tage ist absolut greifbar. Genau die richtige Energie für den Feierabend hier bei Radio Vaterland. Den treibenden Soundtrack für dieses Gefühl liefern jetzt David Guetta und Kid Cudi mit Memories.

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Ein unerwartet starker Andrang herrschte am frühen Morgen auf der WM-Meile in Vaduz. Rund 600

Danke, du bist dabei. Es ist 16.10 Uhr. Andreas Reiter hat diese Woche die Geschäftsführung von Rysearch Buchs übernommen. Ein halbes Jahr nach Richard Quaderas Abgang. Nach 26 Jahren bei Oerlikon in Balzers will er Rysearch zum starken Partner der regionalen Industrie machen. Geplant ist die Erweiterung des Rheinraums für knapp 20 Millionen. Jetzt geht's weiter mit Love Never Felt So Good von Michael Jackson featuring Justin Timberlake.

Michael Jackson und Justin Timberlake haben den Funk gerade extrem lässig vorgelegt. Die wahren Pioniere dieses Sounds übernehmen bei Radio Vaterland genau jetzt das Studio. Earth, Wind & Fire mit Let's Groove.

damit raus aus Love Shack. Es ist 16.24 Uhr. Kurz was aus Vaduz. Eine Delegation aus Polen wirbt für gemeinsame Kulturprojekte. Liechtenstein, Island und Norwegen unterstützen über den EWR-Finanzierungsmechanismus 15 Länder. Polen möchte nun stärker im Kulturaustausch mit uns investieren. Über 16 Millionen Euro sind vorgesehen. Bisher nur ein gemeinsames Projekt. Das soll sich mit Förderung für Ausstellungen, Festivals und Theater ändern. Bleibt dran, gleich Poison von Alice Cooper.

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1: Einen schönen guten Tag. Die Stimme von Niki Stettler hier mit den KI-News. Chinesische Autohersteller setzen die deutsche Automobilindustrie zunehmend unter Druck. Marken wie MG und BYD drängen mit hohen Rabatten auf den europäischen Markt. Sie punkten vor allem mit günstigen Elektroautos und profitieren dabei stark von staatlichen Kaufprämien. Der Grund für diese Importwelle ist ein harter Verdrängungskampf in China. Während Fachleute um heimische Arbeitsplätze bangen, zeigt sich eine klare Schwäche der Konkurrenz. Deutsche Autobauer bieten aktuell schlichtweg zu wenige bezahlbare Elektromodelle an. In der ukrainischen Grenzregion Sumy hat eine russische Drohne ein Wohnhaus getroffen. Dabei wurden mindestens 4 Menschen getötet und mehrere verletzt. Auch die Industriestadt Kryvyi Rih wurde mit Raketen beschossen. Ein Geschoss schlug in ein dicht besiedeltes Wohngebiet ein. Mehrere Wohnblocks und weitere Gebäude wurden beschädigt. In Kiew dauern nach nächtlichen Massenangriffen mit hunderten Drohnen und Raketen die Rettungsarbeiten an. Die Zahl der Toten liegt bei 30, mehr als 90 Menschen wurden verletzt. Freitag ist Trauertag, damit seid ihr erstmal wieder auf dem neuesten Stand. 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

Nach Summer bei Calvin Harris noch kurz was fürs Rennherz. Es ist 16.33 Uhr. Der Gampriner Matthias Kaiser greift am Sonntag in Imola wieder an. Der 35-jährige Liechtensteiner will nach zwei enttäuschenden 9. Rängen endlich aufs Podest. Doch 46 Autos auf dem engen Kurs machen's knifflig. Start ist 13 Uhr. Drück du ihm die Daumen. Und jetzt One Two Step von Kiara. Wait!

Einfach mal die Koffer packen und gedanklich auf einen endlosen Highway abbiegen. Nach dem lauten Dancefloor von A Craze bringt Radio Vaterland jetzt den Süden direkt ins Studio. Hier ist Ella Langley mit Choosing Texas.

Längliches Texas geht es direkt in den musikalischen Ausnahmezustand. Ziemlich grau draußen heute, da rüttelt der nächste Beat garantiert alle

Der treibende Beat von Kanye West rüttelt definitiv wach. Bei diesem leichten Sommerregen draußen sind musikalische Ausrufezeichen hoch willkommen. Den ganz großen Soul bringt jetzt Teddy Swims, Lose Control. 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

Teddy Swims hat stimmlich absolut geliefert. So ein kleiner Kontrollverlust schadet am späten Nachmittag eigentlich nie. Radio Vaterland macht direkt weiter mit The Cardigans und La

Es ist wieder 17 Uhr. Informativ, digital, aktuell, KI News mit der Stimme von Niki Stettler. Die deutsche Erfolgsband Sportfreunde Stiller feiert eine musikalische Premiere im Fürstentum. In ihrer 30-jährigen Bandgeschichte treten die Musiker zum allerersten Mal in Liechtenstein auf. Bühne für dieses Debüt ist das Live-Festival in Schaan, das aktuell sein 15-jähriges Bestehen feiert. Auf dem Programm steht eine 100-minütige Show mit einer Mischung aus bekannten Hits und brandneuen Songs. Als besondere Geste hat Sänger Peter Brugger für den Auftritt sogar einige Ansagen im Liechtensteiner Dialekt einstudiert. Ein unerwartet starker Andrang herrschte am frühen Morgen auf der WM-Meile in Vaduz. Rund

0: 650 Fans versammelten sich bereits um 5 Uhr zum Public Viewing. Das frühe Aufstehen wurde belohnt. Bei Kaffee und Gipfeli feierte das Publikum einen 2:0-Sieg der Schweizer Nationalmannschaft gegen Algerien. Mit dem erfolgreichen Einzug in das Achtelfinale im Rücken machten sich die meisten Zuschauer im Anschluss direkt auf den Weg zur Arbeit. Schweizer Retailbanken geraten bei ihren IT-Budgets massiv unter Druck. Eine aktuelle Studie der Hochschule Luzern belegt deutlich steigende Ausgaben. Verantwortlich dafür sind strengere Vorschriften, neue Kundenwünsche und vor allem die teure Cybersicherheit. Um diese finanzielle Belastung abzufedern, lagern zahlreiche Geldhäuser Aufgaben an externe Dienstleister aus. Entlassungen stehen dabei nicht im Vordergrund. Interessant ist zudem, dass künstliche Intelligenz im lukrativen Kerngeschäft der Banken bislang kaum eine Rolle spielt. Künstliche Intelligenz krempelt die Arbeitswelt in rasantem Tempo um. Wer nicht abgehängt werden will, muss seine Prozesse schnell anpassen. Das betont Felix Brill, Chief Information Officer der VP Bank. Trotz des technologischen Wandels rät der Experte zur Gelassenheit. Roboter übernehmen künftig zwar zahlreiche Aufgaben, der gesunde Menschenverstand bleibt jedoch unersetzlich. Damit der Umbruch ohne soziale Spannungen gelingt, stehen Staat und Wirtschaft gemeinsam in der Verantwortung. Ein entscheidender Trumpf für die Zukunft ist dabei die klassische Berufslehre. Weiter mit dem Wetter, Kenny.
1: Nach wolkigen Stunden klart der Himmel über Vaduz nun auf und sorgt für einen wunderbar freundlichen Abend. Bei aktuell milden 24 Grad lösen sich die letzten Wolken auf. Die kommende Nacht verläuft sternenklar und ruhig, dabei sinken die Temperaturen auf angenehme 18 Grad. Das anstehende Wochenende bringt dann feinstes Sommerwetter ins Ländle. Am Samstag strahlt die Sonne von einem fast blauen Himmel bei Werten zwischen 14 und 27 Grad. Der Sonntag legt noch etwas zu und wird mit 15 bis 29 Grad durchweg sonnig und richtig heiß.
2: Hier bei Radio Vaterland läuft 17.5 TGIF mit Sandro Kalberer. Die Arbeitswoche neigt sich dem Ende zu, das Wochenende klopft spürbar an. Zeit für Rhythmen, die genau diese Leichtigkeit einfangen. Für den perfekten musikalischen Start in den Feierabend sorgt nun die britische Formation UB40. Hier ist ihr zeitloser Hit Can't Help Falling in Love.

Und damit aus Livin' La Vida Loca was Sachliches, damit du es weißt. Es ist jetzt 17.10 Uhr. Die Gerüchte über einen permanenten Abstandsmesser auf der A13 zwischen Sennwald und Oberried sind falsch. Das beobachtete Gerät ist keine Radarfalle der Kantonspolizei St. Gallen, sondern eine Kamera zur Erfassung der Schwerverkehrsabgabe für Lkw über 3,5 Tonnen, installiert vom Bundesamt für Zoll- und Grenzsicherheit. Die Polizei nutzt Abstandsmessungen nur mit einem mobilen System. Weiter geht's mit Good Feeling von Flo.

Gloria Estefan hat die Conga-Linie gerade ziemlich schwungvoll durchs Studio geführt. Schluss mit der Leichtigkeit. Jetzt fliegen musikalisch die Fetzen. Feiner britischer Rock von Queen. Tie Your Mother Down.

Das war Tie Your Mother Down. Kleiner Hinweis für dich, es ist 17.22 Uhr. Der deutsche Unternehmer Florian Fritsch steht in Liechtenstein wegen umfangreicher Betrugsermittlungen im Fokus. Ex-Olympionike James Ellington verlor 125.000 Pfund. Statt anzulegen, soll Fritsch das Geld für private Zwecke und Bordellbesuche ausgegeben haben. Dank Ellingtons Anzeige gibt es nun eine erste Untreueanklage. Jetzt weiter mit Say It Right von Nelly Furtado.

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1: Hallo, die KI-News begleiten Sie durch den Tag mit der Stimme von Niki Stettler. Berlin, die Bundesregierung plant eine Steuerreform, die vor allem Familien entlasten soll. Gleichzeitig warnen Rentenversicherung, Krankenkassen und Pflegeversicherungen vor steigenden Beiträgen. Der Rentenbeitrag könnte bis zum Jahr 2028 auf knapp 20% steigen. Eine geplante Kapitalrente, etwa

0: 2 Prozentpunkte zusätzlich kosten. Laut Institut der deutschen Wirtschaft hätten Singles mit mittleren Einkommen bei 50.000 Euro Jahreseinkommen ein Minus von 47 Euro. Kritiker sprechen von einer zu kleinen Reform. Chinesische Autohersteller setzen die deutsche Automobilindustrie zunehmend unter Druck. Marken wie MG und BYD drängen mit hohen Rabatten auf den europäischen Markt. Sie punkten vor allem mit günstigen Elektroautos und profitieren dabei stark von staatlichen Kaufprämien. Der Grund für diese Importwelle ist ein harter Verdrängungskampf in China. Während Fachleute um heimische Arbeitsplätze bangen, zeigt sich eine klare Schwäche der Konkurrenz. Deutsche Autobauer bieten aktuell schlichtweg zu wenige bezahlbare Elektromodelle an. Das waren die Nachrichten.
1: Ja!

0: Spice Girls fehlen fast die Worte. Noah Kraus liefert bei Radio Vaterland jetzt genau eins von Wir sind Helden. Nur ein Wort.
1: Hey Noah!
2: Ja, was denn?
1: Lass mal einen Song machen.
2: Auf den jetzt?
1: Ja, Mann! Oh, geht's, pack, pack!

Kraus hat das eine Wort wunderbar geliefert. Da bleibt bei Radio Vaterland eigentlich nur noch eine musikalische Frage offen. Wäre das nicht schön? Die Beach Boys mit Wouldn't It Be Nice.

Kalifornische Surfbretter werden kurzerhand gegen Lederjacken getauscht. Die Beach Boys räumen das Studio bei Radio Vaterland und machen Platz für eine ordentliche Portion rebellische Energie. Hier ist Billy Idol, Money Money.

Billy Idol hat gerade ordentlich Staub aufgewirbelt. Bei Radio Vaterland weht jetzt ein völlig neuer musikalischer Wind durchs Studio. Elektronisch, atmosphärisch und absolut tanzbar. Kenya Grace mit Strangers.

KI News am Puls der Zeit mit der Stimme von Niki Stettler. Hallo. Die deutsche Erfolgsband Sportfreunde Stiller feiert eine musikalische Premiere im Fürstentum. In ihrer 30-jährigen Bandgeschichte treten die Musiker zum allerersten Mal in Liechtenstein auf. Bühne für dieses Debüt ist das Live-Festival in Schaan, das aktuell sein 15-jähriges Bestehen feiert. Auf dem Programm steht eine 100-minütige Show mit einer Mischung aus bekannten Hits und brandneuen Songs. Als besondere Geste hat Sänger Peter Brugger für den Auftritt sogar einige Ansagen im Liechtensteiner Dialekt einstudiert. Ein unerwartet starker Andrang herrschte am frühen Morgen auf der WM-Meile in Vaduz. Rund 650 Fans versammelten sich bereits um 5 Uhr zum Public Viewing. Das frühe Aufstehen wurde belohnt. Bei Kaffee und Gipfeli feierte das Publikum einen 2:0 Sieg der Schweizer Nationalmannschaft gegen Algerien. Mit dem erfolgreichen Einzug in das Achtelfinale im Rücken machten sich die meisten Zuschauer im Anschluss direkt auf den Weg zur Arbeit. Die Liechtensteiner Staatsanwaltschaft hat Anklage wegen Untreue gegen den deutschen Unternehmer Florian Fritsch erhoben. Er steht hierzulande im Zentrum umfangreicher Betrugsermittlungen. Ein prominentes Opfer ist der Ex-Olympionike James Ellington.

0: Der Ex-Sportler hatte dem Geschäftsmann 125.000 Pfund anvertraut. Statt das Geld wie versprochen anzulegen, soll Fritsch es unter anderem für private Zwecke und Bordellbesuche ausgegeben haben. Dank der Anzeige des Ex-Sportlers konnte die Landespolizei entscheidende Beweise sichern. Schweizer Retailbanken geraten bei ihren IT-Budgets massiv unter Druck. Eine aktuelle Studie der Hochschule Luzern belegt deutlich steigende Ausgaben. Verantwortlich dafür sind strengere Vorschriften, neue Kundenwünsche und vor allem die teure Cybersicherheit. Um diese finanzielle Belastung abzufedern, lagern zahlreiche Geldhäuser Aufgaben an externe Dienstleister aus. Entlassungen stehen dabei nicht im Vordergrund. Interessant ist zudem, dass künstliche Intelligenz im lukrativen Kerngeschäft der Banken bislang kaum eine Rolle spielt. Das waren die Nachrichten, jetzt das Wetter mit Kenny.
1: In Vaduz lockern die Wolken jetzt am Abend spürbar auf und sorgen für einen schönen Tagesausklang bei aktuell 24 Grad. Die Nacht verläuft ruhig und meist sternenklar, dabei kühlt es auf milde 18 Grad ab. Das Wochenende bringt feinstes Sommerwetter ins Ländle. Der Samstag zeigt sich überwiegend sonnig und trocken. Die Werte liegen zwischen frischen 14 Grad am Morgen und warmen 27 Grad am Nachmittag. Auch der Sonntag lädt noch draussen ein. Bei viel Sonnenschein wird es mit 15 bis 29 Grad sogar noch etwas heißer.

Dieser markante Synthesizer von MGMT und Kids schwingt noch wunderbar im Raum nach. Da gelingt der fliegende musikalische Wechsel zu akustischen Gitarren absolut mühelos. Milky Chance, Stolen Dance.

damit ein cooler Abschluss von Daddy Cool. Hier ist eine kurze Info. Es ist jetzt 18.16 Uhr, Freitag, und Felix Brill, CIO der VP Bank, warnt. KI verändert Jobs rasant. Firmen müssen Prozesse anpassen. Aber bleibt gelassen. Gesunder Menschenverstand bleibt wichtig. Staat und Wirtschaft müssen sozial verantwortet handeln. Die klassische Berufslehre ist ein Trumpf. Weiter geht's mit We Are the People von Empire of the Sun.

Die musikalische Leichtigkeit von Empire of the Sun macht Platz für einen absolut unverkennbaren Basslauf. Purer Funk drängt sich jetzt in den Vordergrund. Cool and the Gang mit Get Down On It.

Nach Stand By Me von Ben E. King noch kurz was für euch. Es ist 18.28 Uhr am Freitag. Andreas Reiter hat diese Woche die Leitung des Forschungszentrums Research in Books übernommen. Ein halbes Jahr nach Richard Quaderers Abgang. Nach 26 Jahren bei Oerlikon will er Research als starken Partner der Region positionieren. Wichtigstes Projekt? Ausbau des Rheinraums für knapp 20 Millionen Franken. Bleibt dran, jetzt Dark Necessities von Red Hot Chili Peppers.

Das war Dark Necessities von den Red Hot Chili Peppers. Es ist 18.33 Uhr, Freitag. Schön, dass du dabei bist. Für Liechtensteins Kulturschaffende tun sich neue Chancen auf. Polen wirbt für mehr Kulturzusammenarbeit. Über 16 Millionen Euro stehen bereit. Nach nur einem gemeinsamen Projekt soll es jetzt deutlich mehr Ausstellungen, Festivals und Theaterkooperationen geben. Und jetzt Rock'n'Roll All Night von KISS.

Der wilde Konfettiregen von Kiss legt sich langsam im Studio. Ein fliegender Wechsel zur nächsten monumentalen Hymne mit purem Stadiongefühl. Hier ist Europe, the final countdown.

Die Hüften haben bei Shakira gerade unbestreitbar nicht gelogen. Dieser absolute Weltklasse-Rhythmus macht nun Platz für einen musikalischen Kurztrip in die französische Hauptstadt. Jeremias mit Paris.

Das sanfte Hauptstadtflair von Jeremias weicht einem absolut unverkennbaren Beat. Die Gitarren treten einen Schritt zurück und machen Platz für ganz großen britischen Soul. Duffy mit Mercy.

Das war Week von AJR. Es ist 18.53 Uhr. Der Gamprener Rennfahrer Matthias Kaiser greift am Sonntag in Imola wieder an. Der 35-jährige Liechtensteiner und sein Team peilen einen Podestplatz an. Nach zwei enttäuschenden 9. Rängen brauchen sie dringend Punkte. Drück ihm die Daumen. Schwierige Aufgabe. Viel Verkehr auf dem engen Kurs. 46 Autos gleichzeitig. Start ist um 13 Uhr. Und jetzt Fireflies von

Hallo aus der Redaktion, hier sind die KI-News mit der Stimme von Niki Stettler. Die deutsche Erfolgsband Sportfreunde Stiller feiert eine musikalische Premiere im Fürstentum. In ihrer 30-jährigen Bandgeschichte treten die Musiker zum allerersten Mal in Liechtenstein auf. Bühne für dieses Debüt ist das Live-Festival in Schaan, das aktuell sein 15-jähriges Bestehen feiert. Auf dem Programm steht eine 100-minütige Show mit einer Mischung aus bekannten Hits und brandneuen Songs. Als besondere Geste hat Sänger Peter Brugger für den Auftritt sogar einige Ansagen im Liechtensteiner Dialekt einstudiert. Die Liechtensteiner Staatsanwaltschaft hat Anklage wegen Untreue gegen den deutschen Unternehmer Florian Fritsch erhoben. Er steht hierzulande im Zentrum umfangreicher Betrugsermittlungen. Ein prominentes Opfer ist der Ex-Olympionike James Ellington. Der Ex-Sportler hatte dem Geschäftsmann 125.000 Pfund anvertraut. Statt das Geld wie versprochen anzulegen, soll Fritsch es unter anderem für private Zwecke und Bordellbesuche ausgegeben haben. Dank der Anzeige des Ex-Sportlers konnte die Landespolizei entscheidende Beweise sichern. Ein unerwartet starker Andrang herrschte am frühen Morgen auf der WM-Meile in Vaduz. Rund 650 Fans versammelten sich bereits um 5 Uhr zum Public Viewing. Das frühe Aufstehen wurde belohnt. Bei Kaffee und Gipfeli feierte das Publikum einen 2:0 Sieg der Schweizer Nationalmannschaft gegen Algerien. Mit dem erfolgreichen Einzug in das Achtelfinale im Rücken machten sich die meisten Zuschauer im Anschluss direkt auf den Weg zur Arbeit. Neue Chancen für Liechtensteins Kulturszene. Polen sucht den kreativen Austausch mit dem Fürstentum. Eine Delegation des Kulturministeriums aus Warschau hat in Vaduz für gemeinsame Projekte geworben. Aus dem EWR-Finanzierungsmechanismus

0: stehen dafür über 16 Millionen Euro bereit. Bislang gab es erst ein einziges Kulturprojekt zwischen den beiden Ländern. Das soll sich nun rasch ändern. Mit den großzügigen Fördergeldern können künftig Ausstellungen, Festivals oder Theaterproduktionen umgesetzt werden. Jetzt das Wetter. Kenny?
1: In Vaduz klingt der heutige Abend bei milden 24 Grad aus. Die letzten Wolken vom Tag verziehen sich rasch und machen Platz für eine ruhige und klare Nacht, in der die Temperaturen auf angenehme 18 Grad zurückgehen. Das Wochenende bringt uns anschließend feinstes Sommerwetter. Der Samstag lockt mit viel Sonnenschein, kaum Wolken und wärmenden 14 bis 27 Grad. Am Sonntag wird es bei strahlend blauem Himmel sogar noch etwas heißer. Dann klettern die Werte von 15 auf bis zu 29 Grad.

Soul klingen. Marvin Gaye verblasst langsam. Der musikalische Koffer wird jetzt gepackt für einen absolut klaren Wohnentwurf in der Zukunft. Peter Fox, Haus am See.

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1: 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Die neuen Schuhe von Paolo Nutini sind eingelaufen. Bei Radio Vaterland zieht die Energie jetzt spürbar an. Avicii und Alo Black mit Wake Me Up.

Das war I Just Might von Bruno Mars. Hier ist 19.20 Uhr am Freitag und kurz was für dich. Schweizer Retailbanken stehen bei ihren IT-Budgets unter massivem Kostendruck, zeigt eine Studie der Hochschule Luzern. Treiber sind veränderte Kundenbedürfnisse, neue Regulierungen und vor allem Cybersicherheit. Viele Häuser lagern Aufgaben aus. Entlassungen sind laut Studienautor Thomas Fischer keine Priorität. Überraschend? Künstliche Intelligenz spielt im lukrativen Hypothekengeschäft kaum eine Rolle. Jetzt geht's weiter mit Banana Pancakes von Jack Johnson.

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1: Hallo, die KI-News begleiten Sie durch den Tag mit der Stimme von Niki Stettler. Berlin, die Bundesregierung plant eine Steuerreform, die vor allem Familien entlasten soll. Gleichzeitig warnen Rentenversicherung, Krankenkassen und Pflegeversicherungen vor steigenden Beiträgen. Der Rentenbeitrag könnte bis zum Jahr 2028 auf knapp 20% steigen. Eine geplante Kapitalrente etwa 2 Prozentpunkte zusätzlich kosten. Laut Institut der deutschen Wirtschaft hätten Singles mit mittleren Einkommen bei 50.000 Euro Jahreseinkommen ein Minus von 47 Euro. Kritiker sprechen von einer zu kleinen Reform. Chinesische Autohersteller setzen die deutsche Automobilindustrie zunehmend unter Druck. Marken wie MG und BYD drängen mit hohen Rabatten auf den europäischen Markt. Sie punkten vor allem mit günstigen Elektroautos und profitieren dabei stark von staatlichen Kaufprämien. Der Grund für diese Importwelle ist ein harter Verdrängungskampf in China. Während Fachleute um heimische Arbeitsplätze bangen, zeigt sich eine klare Schwäche der Konkurrenz. Deutsche Autobauer bieten aktuell schlichtweg zu wenige bezahlbare Elektromodelle an. Das waren die Nachrichten.

Dieser wuchtige Bass der White Stripes bebt noch spürbar nach im Studio. Ein nostalgischer Gedanke an wildere Tage schließt sich da nahtlos an. Brings mit, man müsste noch mal 20 sein.

heutige Rückschau auf die 20er von Brinks weicht jetzt kompromissloser Energie. Der Zünder ist scharf, die Gitarren geladen. AC/DC mit TNT.

Bei dem leichten Regen da draußen tun ein paar explosive musikalische Funken richtig gut. Die Zündschnur von TNT ist inzwischen abgebrannt. Nun folgen geschmeidigere Töne von Rod.

0: neuesten KI-Nachrichten mit der Stimme von Niki Stettler. Hallo. Die deutsche Erfolgsband Sportfreunde Stiller feiert eine musikalische Premiere im Fürstentum. In ihrer 30-jährigen Bandgeschichte treten die Musiker zum allerersten Mal in Liechtenstein auf. Bühne für dieses Debüt ist das Live-Festival in Schaan, das aktuell sein 15-jähriges Bestehen feiert. Auf dem Programm steht eine 100-minütige Show mit einer Mischung aus bekannten Hits und brandneuen Songs. Als besondere Geste hat Sänger Peter Brugger für den Auftritt sogar einige Ansagen im Liechtensteiner Dialekt einstudiert. Die Liechtensteiner Staatsanwaltschaft hat Anklage wegen Untreue gegen den deutschen Unternehmer Florian Fritsch erhoben. Er steht hierzulande im Zentrum umfangreicher Betrugsermittlungen. Ein prominentes Opfer ist der Ex-Olympionike James Ellington. Der Ex-Sportler hatte dem Geschäftsmann 125.000 Pfund anvertraut. Statt das Geld wie versprochen anzulegen, soll Fritsch es unter anderem für private Zwecke und Bordellbesuche ausgegeben haben. Dank der Anzeige des Ex-Sportlers konnte die Landespolizei entscheidende Beweise sichern. Ein unerwartet starker Andrang herrschte am frühen Morgen auf der WM-Meile in Vaduz. Rund 650 Fans versammelten sich bereits um 5 Uhr zum Public Viewing. Das frühe Aufstehen wurde belohnt. Bei Kaffee und Gipfeli feierte das Publikum einen 2:0-Sieg der Schweizer Nationalmannschaft gegen Algerien. Mit dem erfolgreichen Einzug in das Achtelfinale im Rücken machten sich die meisten Zuschauer im Anschluss direkt auf den Weg zur Arbeit. Neue Chancen für Liechtensteins Kulturszene. Polen sucht den kreativen Austausch mit dem Fürstentum. Eine Delegation des Kulturministeriums aus Warschau hat in Vaduz für gemeinsame Projekte geworben. Aus dem EWR-Finanzierungsmechanismus stehen dafür über 16 Millionen Euro bereit. Bislang gab es erst ein einziges Kulturprojekt zwischen den beiden Ländern. Das soll sich nun rasch ändern. Mit den großzügigen Fördergeldern können künftig Ausstellungen, Festivals oder Theaterproduktionen umgesetzt werden. Jetzt das Wetter. Kenny?
1: Nach den dichten Wolken vom Tag reisst der Himmel über Vaduz jetzt am Abend wunderbar auf. Bei aktuell 24 Grad klingt der Freitag sehr angenehm aus. In der Nacht bleibt es sternenklar und ruhig bei Tiefstwert von milden 18 Grad. Das Wochenende bringt viel

feinstes Sommerwetter. Der Samstag verwöhnt mit reichlich Sonnenschein und Temperaturen zwischen 14 und 27 Grad. Am Sonntag wird sogar noch wärmer. Bei strahlend blauem Himmel steigen die Werte nach 15 Grad am Morgen auf hochsommerliche 29 Grad am Nachmittag.

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1: Hintergründe, News, Fakten. Die Stimme von Niki Stettler begrüßt Sie zu den KI-News. Berlin, die Bundesregierung plant eine Steuerreform, die vor allem Familien entlasten soll. Gleichzeitig warnen Rentenversicherung, Krankenkassen und Pflegeversicherungen vor steigenden Beiträgen. Der Rentenbeitrag könnte bis zum Jahr 2028 auf knapp 20% steigen, eine geplante Kapitalrente etwa 2 Prozentpunkte zusätzlich kosten. Laut Institut der deutschen Wirtschaft hätten Singles mit mittleren Einkommen bei 50.000 Euro Jahreseinkommen ein Minus von 47 Euro. Kritiker sprechen von einer zu kleinen Reform. Hohe Spritpreise und staatliche Prämien sorgen für einen kräftigen Schub bei Elektroautos. Im Juni wurden gut 84.000 reine E-Autos neu zugelassen, rund 78% mehr als im Vorjahresmonat. Damit erreichen Stromer mittlerweile einen Marktanteil von knapp 30%. Auch im gesamten ersten Halbjahr ist der Trend mit fast 370.000 neuen Elektrofahrzeugen ungebrochen. Während der Automarkt insgesamt wächst, verlieren klassische Antriebe deutlich an Boden. Nur noch etwa jeder fünfte Neuwagen ist ein reiner Benziner, auch die Dieselzulassungen gehen spürbar zurück. Das waren die aktuellen Meldungen.

Lisa Hauch Reggae von Big Mountain vertreibt sofort die grauen Wolken am Abend. Die musikalische Energie bleibt oben. Die Beats werden spürbar treibender. Hugel, Topic und Arash, I Adore You.

Wer eben bei Lady Gaga und Bruno Mars noch wehmütig mitgesummt hat, darf jetzt wieder richtig aufdrehen. Der Rhythmus zieht unweigerlich an und bringt pure Leichtigkeit ins Studio. Groove Love mit Tongue Tied.

0: hören die Stimme von Niki Stettler mit den aktuellen KI-News Hallo. Die deutsche Erfolgsband Sportfreunde Stiller feiert eine musikalische Premiere im Fürstentum. In ihrer 30-jährigen Bandgeschichte treten die Musiker zum allerersten Mal in Liechtenstein auf. Bühne für dieses Debüt ist das Live-Festival in Schaan, das aktuell sein 15-jähriges Bestehen feiert. Auf dem Programm steht eine 100-minütige Show mit einer Mischung aus bekannten Hits und brandneuen Songs. Als besondere Geste hat Sänger Peter Brugger für den Auftritt sogar einige Ansagen im Liechtensteiner Dialekt einstudiert. Die Liechtensteiner Staatsanwaltschaft hat Anklage wegen Untreue gegen den deutschen Unternehmer Florian Fritsch erhoben. Er steht hierzulande im Zentrum umfangreicher Betrugsermittlungen. Ein prominentes Opfer ist der Ex-Olympionike James Ellington. Der Ex-Sportler hatte dem Geschäftsmann 125.000 Pfund anvertraut. Statt das Geld wie versprochen anzulegen, soll Fritsch es unter anderem für private Zwecke und Bordellbesuche ausgegeben haben. Dank der Anzeige des Ex-Sportlers konnte die Landespolizei entscheidende Beweise sichern. Ein unerwartet starker Andrang herrschte am frühen Morgen auf der WM-Meile in Vaduz. Rund 650 Fans versammelten sich bereits um 5 Uhr zum Public Viewing. Das frühe Aufstehen wurde belohnt. Bei Kaffee und Gipfeli feierte das Publikum einen 2:0 Sieg der Schweizer Nationalmannschaft gegen Algerien. Mit dem erfolgreichen Einzug in das Achtelfinale im Rücken machten sich die meisten Zuschauer im Anschluss direkt auf den Weg zur Arbeit. Neue Chancen für Liechtensteins Kulturszene. Polen sucht den kreativen Austausch mit dem Fürstentum. Eine Delegation des Kulturministeriums aus Warschau hat in Vaduz für gemeinsame Projekte geworben. Aus dem EWR-Finanzierungsmechanismus stehen dafür über 16 Millionen Euro bereit. Bislang gab es erst ein einziges Kulturprojekt zwischen den beiden Ländern. Das soll sich nun rasch ändern. Mit den großzügigen Fördergeldern können künftig Ausstellungen, Festivals oder Theaterproduktionen umgesetzt werden. Weiter mit dem Wetter, Kenny.
1: In Vaduz lockern die Wolken jetzt am Abend immer weiter auf. Bei aktuell angenehmen 24 Grad steht einem ruhigen Ausklang des Tages nichts im Wege. In der Nacht kühlt es bei einem meist klaren Sternenhimmel auf milde 18 Grad ab. Der Samstag bringt herrliches Sommerwetter. Neben viel Sonnenschein ziehen nur vereinzelt harmlose Schönwetterwolken vorüber. Die Temperaturen klettern nach 14 Grad am Morgen auf warme 27 Grad am Nachmittag. Auch der Sonntag zeigt sich von seiner besten Seite und es wird noch etwas heißer. Bei strahlend blauem Himmel erreichen die Höchstwerte knapp 30 Grad, während die Tiefstwerte bei 15 Grad liegen.

feurigen Gitarren der Gypsy Kings verblassen. Der Rhythmus verliert aber keineswegs an Schwung. Er wechselt jetzt lediglich sein musikalisches Gewand. The Pussycat Dolls übernehmen

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Der feine Country-Staub von Beyoncé verfliegt langsam. Der Blick geht ab sofort voller Vorfreude nach vorn. Hier sind Lotte und Max Giesinger auf das, was da noch kommt.

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1: Hintergründe, News, Fakten. Die Stimme von Niki Stettler begrüßt Sie zu den KI-News. Berlin, die Bundesregierung plant eine Steuerreform, die vor allem Familien entlasten soll. Gleichzeitig warnen Rentenversicherung, Krankenkassen und Pflegeversicherungen vor steigenden Beiträgen. Der Rentenbeitrag könnte bis zum Jahr 2028 auf knapp 20% steigen, eine geplante Kapitalrente etwa 2 Prozentpunkte zusätzlich kosten. Laut Institut der deutschen Wirtschaft hätten Singles mit mittleren Einkommen bei 50.000 Euro Jahreseinkommen ein Minus von 47 Euro. Kritiker sprechen von einer zu kleinen Reform. Hohe Spritpreise und staatliche Prämien sorgen für einen kräftigen Schub bei Elektroautos. Im Juni wurden gut 84.000 reine E-Autos neu zugelassen, rund 78% mehr als im Vorjahresmonat. Damit erreichen Stromer mittlerweile einen Marktanteil von knapp 30%. Auch im gesamten ersten Halbjahr ist der Trend mit fast 370.000 neuen Elektrofahrzeugen ungebrochen. Während der Automarkt insgesamt wächst, verlieren klassische Antriebe deutlich an Boden. Nur noch etwa jeder fünfte Neuwagen ist ein reiner Benziner, auch die Dieselzulassungen gehen spürbar zurück. Das waren die aktuellen Meldungen.

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1: Der treibende Rhythmus von Rudy Mantle und James Arthur macht an diesem späten Abend Platz für eine wunderbar ehrliche Selbstreflexion. Feiner Pop mit einem leichten Augenzwinkern übernimmt nun bei Radio Vaterland. Taylor Swift, Anti-Hero.

Die charmanten Selbstzweifel von Taylor Swift verflüchtigen sich in der abendlichen Atmosphäre. Mystische elektronische Klänge hüllen das Studio von Radio Vaterland nun komplett ein. Alan Walker, Faded.

0: präzise informiert. Die Stimme von Niki Stettler präsentiert die KI-News. Hallo? Die deutsche Erfolgsband Sportfreunde Stiller feiert eine musikalische Premiere im Fürstentum. In ihrer 30-jährigen Bandgeschichte treten die Musiker zum allerersten Mal in Liechtenstein auf. Bühne für dieses Debüt ist das Live-Festival in Schaan, das aktuell sein 15-jähriges Bestehen feiert. Auf dem Programm steht eine 100-minütige Show mit einer Mischung aus bekannten Hits und brandneuen Songs. Als besondere Geste hat Sänger Peter Bruger für den Auftritt sogar einige Ansagen im Liechtensteiner Dialekt einstudiert. Die Liechtensteiner Staatsanwaltschaft hat Anklage wegen Untreue gegen den deutschen Unternehmer Florian Fritsch erhoben. Er steht hierzulande im Zentrum umfangreicher Betrugsermittlungen. Ein prominentes Opfer ist der Ex-Olympioniker James Ellington. Der Ex-Sportler hatte dem Geschäftsmann 125.000 Pfund anvertraut. Statt das Geld wie versprochen anzulegen, soll Fritsch es unter anderem für private Zwecke und Bordellbesuche ausgegeben haben. Dank der Anzeige des Ex-Sportlers konnte die Landespolizei entscheidende Beweise sichern. Ein unerwartet starker Andrang herrschte am frühen Morgen auf der WM-Meile in Vaduz. Rund 650 Fans versammelten sich bereits um 5 Uhr zum Public Viewing. Das frühe Aufstehen wurde belohnt. Bei Kaffee und Gipfeli feierte das Publikum einen 2:0-Sieg der Schweizer Nationalmannschaft gegen Algerien. Mit dem erfolgreichen Einzug in das Achtelfinale im Rücken machten sich die meisten Zuschauer im Anschluss direkt auf den Weg zur Arbeit. Neue Chancen für Liechtensteins Kulturszene. Polen sucht den kreativen Austausch mit dem Fürstentum. Eine Delegation des Kulturministeriums aus Warschau hat in Vaduz für gemeinsame Projekte geworben. Aus dem EWR-Finanzierungsmechanismus stehen dafür über 16 Millionen Euro bereit. Bislang gab es erst ein einziges Kulturprojekt zwischen den beiden Ländern. Das soll sich nun rasch ändern. Mit den großzügigen Fördergeldern können künftig Ausstellungen, Festivals oder Theaterproduktionen umgesetzt werden. Soweit die Nachrichten. Kenny, wie geht's dem Wetter?
1: In Vaduz liegen die Temperaturen aktuell bei rund 20 Grad. Der heutige Bereich reicht von etwa 17 bis 26 Grad. Am Himmel zeigen sich anfangs noch einige dichte Wolken und vereinzelt ist ein kurzer Schauer möglich. Im weiteren Verlauf lockert das Grau aber zunehmend auf und macht Platz für die Sonne. Das sorgt für einen leicht wechselhaften, aber insgesamt sehr freundlichen Wettereindruck. Am Samstag erwartet uns dann herrliches Sommerwetter. Die Werte liegen zwischen 15 und 28 Grad bei viel Sonnenschein und nur wenigen Schönwetterwolken. Auch der Sonntag lädt nach draußen ein. Bei Tiefstwerten von 15 und Höchstwerten bis zu 29 Grad wird es noch eine Spur wärmer und die Sonne scheint fast ungestört vom blauen Himmel.
2: Die Mitte der Woche ist geschafft. Die sanfte Dunkelheit breitet sich über dem Ländle aus. Hier ist Radio Vaterland mit Durch die Nacht und Karin Theiler. Bevor ruhige Melodien den Raum übernehmen, gleiten die Bee Gees mit Night Fever in die Sterne.

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1: Hallo, die KI-News begleiten Sie durch den Tag mit der Stimme von Niki Stettler. Bundesfinanzminister Lars Klingbeil von der SPD plant für das Jahr 2027 Ausgaben von 555 Milliarden Euro und mehr als 203 Milliarden Euro neue Schulden, fast 6% mehr als bisher. Vorgesehen sind höhere Steuern auf Alkohol, Tabak, Plastik- und Kryptogeschäfte sowie Einsparungen unter anderem bei Rentenzuschuss und Klimafinanzhilfen. Der Entwurf soll am kommenden Montag im Kabinett beraten werden. Berlin. Die Bundesregierung plant eine Steuerreform, die vor allem Familien entlasten soll. Gleichzeitig warnen Rentenversicherung, Krankenkassen und Pflegeversicherungen vor steigenden Beiträgen. Der Rentenbeitrag könnte bis zum Jahr 2028 auf knapp 20% steigen, eine geplante Kapitalrente etwa 2 Prozentpunkte zusätzlich kosten. Laut Institut der deutschen Wirtschaft hätten Singles mit mittleren Einkommen bei 50.000 Euro Jahreseinkommen ein Minus von 47 Euro. Kritiker sprechen von einer zu kleinen Reform, soweit die Nachrichten.

0: präzise informiert. Die Stimme von Niki Stettler präsentiert die KI-News Hallo. Die deutsche Erfolgsband Sportfreunde Stiller feiert eine musikalische Premiere im Fürstentum. In ihrer 30-jährigen Bandgeschichte treten die Musiker zum allerersten Mal in Liechtenstein auf. Bühne für dieses Debüt ist das Live-Festival in Schaan, das aktuell sein 15-jähriges Bestehen feiert. Auf dem Programm steht eine 100-minütige Show mit einer Mischung aus bekannten Hits und brandneuen Songs. Als besondere Geste hat Sänger Peter Brugger für den Auftritt sogar einige Ansagen im Liechtensteiner Dialekt einstudiert. Die Liechtensteiner Staatsanwaltschaft hat Anklage wegen Untreue gegen den deutschen Unternehmer Florian Fritsch erhoben. Er steht hierzulande im Zentrum umfangreicher Betrugsermittlungen. Ein prominentes Opfer ist der Ex-Olympionike James Allington. Der Ex-Sportler hatte dem Geschäftsmann 125.000 Pfund anvertraut. Statt das Geld wie versprochen anzulegen, soll Fritsch es unter anderem für private Zwecke und Bordellbesuche ausgegeben haben. Dank der Anzeige des Ex-Sportlers konnte die Landespolizei entscheidende Beweise sichern. Neue Chancen für Liechtensteins Kulturszene. Polen sucht den kreativen Austausch mit dem Fürstentum. Eine Delegation des Kulturministeriums aus Warschau hat in Vaduz für gemeinsame Projekte geworben. Aus dem EWR-Finanzierungsmechanismus stehen dafür über 16 Millionen Euro bereit. Bislang gab es erst ein einziges Kulturprojekt zwischen den beiden Ländern. Das soll sich nun rasch ändern. Mit den großzügigen Fördergeldern können künftig Ausstellungen, Festivals oder Theaterproduktionen umgesetzt werden. Ein unerwartet starker Andrang herrschte am frühen Morgen auf der WM-Meile in Vaduz. Rund 650 Fans versammelten sich bereits um 5 Uhr zum Public Viewing. Das frühe Aufstehen wurde belohnt. Bei Kaffee und Gipfeli feierte das Publikum einen 2:0 Sieg der Schweizer Nationalmannschaft gegen Algerien. Mit dem erfolgreichen Einzug in das Achtelfinale im Rücken machten sich die meisten Zuschauer im Anschluss direkt auf den Weg zur Arbeit. Weiter mit dem Wetter, Kenny.
1: In Vaduz liegen die Temperaturen aktuell bei rund 22 Grad. Der heutige Bereich reicht von etwa 17 bis 26 Grad. Das Wetter präsentiert sich mit einigen dichten Wolken und der Möglichkeit auf vereinzelte Regenschauer. Jedoch lockert der Himmel zusehends auf und lässt die Sonne immer häufiger strahlen. Damit ergibt sich insgesamt ein leicht wechselhafter, aber durchaus freundlicher Wettereindruck. Der Blick auf das Wochenende verspricht dann herrliche Sommertage. Am Samstag dominiert strahlender Sonnenschein bei Werten zwischen 15 und 28 Grad. Der Sonntag bringt ebenfalls viel blauen Himmel und mit 15 bis 29 Grad bestes Wetter, um die freie Zeit im Trockenen zu genießen.
2: Die Ruhe der Wochenmitte legt sich über das Land. Ein Moment zum Durchatmen, wenn das Tempo nachlässt und die Gedanken leiser werden. Hier ist Durch die Nacht auf Radio Vaterland mit Karin Theiler und melodischen Klängen. Den Anfang macht George Ezra mit Shotgun.

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0: News, hallo. Die deutsche Erfolgsband Sportfreunde Stiller feiert eine musikalische Premiere im Fürstentum. In ihrer 30-jährigen Bandgeschichte treten die Musiker zum allerersten Mal in Liechtenstein auf. Bühne für dieses Debüt ist das Live-Festival in Schaan, das aktuell sein 15-jähriges Bestehen feiert. Auf dem Programm steht eine 100-minütige Show mit einer Mischung aus bekannten Hits und brandneuen Songs. Als besondere Geste hat Sänger Peter Brugger für den Auftritt sogar einige Ansagen im Liechtensteiner Dialekt einstudiert. Die Liechtensteiner Staatsanwaltschaft hat Anklage wegen Untreue gegen den deutschen Unternehmer Florian Fritsch erhoben. Er steht hierzulande im Zentrum umfangreicher Betrugsermittlungen. Ein prominentes Opfer ist der Ex-Olympioniker James Ellington. Der Ex-Sportler hatte dem Geschäftsmann 125.000 Pfund anvertraut. Statt das Geld wie versprochen anzulegen, soll Fritsch es unter anderem für private Zwecke und Bordellbesuche ausgegeben haben. Dank der Anzeige des Ex-Sportlers konnte die Landespolizei entscheidende Beweise sichern. Neue Chancen für Liechtensteins Kulturszene. Polen sucht den kreativen Austausch mit dem Fürstentum. Eine Delegation des Kulturministeriums aus Warschau hat in Vaduz für gemeinsame Projekte geworben. Aus dem EWR-Finanzierungsmechanismus stehen dafür über 16 Millionen Euro bereit. Bislang gab es erst ein einziges Kulturprojekt zwischen den beiden Ländern. Das soll sich nun rasch ändern. Mit den großzügigen Fördergeldern können künftig Ausstellungen, Festivals oder Theaterproduktionen umgesetzt werden. Ein unerwartet starker Andrang herrschte am frühen Morgen auf der WM-Meile in Vaduz. Rund 650 Fans versammelten sich bereits um 5 Uhr zum Public Viewing. Das frühe Aufstehen wurde belohnt. Bei Kaffee und Gipfeli feierte das Publikum einen 2:0-Sieg der Schweizer Nationalmannschaft gegen Algerien. Mit dem erfolgreichen Einzug in das Achtelfinale im Rücken machten sich die meisten Zuschauer im Anschluss direkt auf den Weg zur Arbeit.
1: Am Sonntag überwiegend wolkig bis trüb, stellenweise leichter Regen oder Nieselregen, vor allem von Nordwesten bis Südosten, Lichtblicke am ehesten im Osten, nachmittags auch im Westen, Höchstwerte 4 bis 14 Grad, Wind meist schwach aus Westen, zeitweise mäßig mit frischen Böen im Westen, in der Nacht gebietsweise Regen, lokal Nebel, Tiefstwerte 3 bis 8 Grad, im Schwarzwald und Allgäu um 1 Grad. Montag neblig trüb mit Nieselregen 5 bis 13 Grad. Dienstag öfter Regen 6 bis 15 Grad. Pack deinen Schirm und ein Licht.

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Hallo aus der Redaktion, hier sind die KI-News mit der Stimme von Niki Stettler. Die deutsche Erfolgsband Sportfreunde Stiller feiert eine musikalische Premiere im Fürstentum. In ihrer 30-jährigen Bandgeschichte treten die Musiker zum allerersten Mal in Liechtenstein auf. Bühne für dieses Debüt ist das Live-Festival in Schaan, das aktuell sein

0: Anklage wegen Untreue gegen den deutschen Unternehmer Florian Fritsch erhoben. Er steht hierzulande im Zentrum umfangreicher Betrugsermittlungen. Ein prominentes Opfer ist der Ex-Olympioniker James Ellington. Der Ex-Sportler hatte dem Geschäftsmann 125.000 Pfund anvertraut. Statt das Geld wie versprochen anzulegen, soll Fritsch es unter anderem für private Zwecke und Bordellbesuche ausgegeben haben. Dank der Anzeige des Ex-Sportlers konnte die Landespolizei entscheidende Beweise sichern. Neue Chancen für Liechtensteins Kulturszene. Polen sucht den kreativen Austausch mit dem Fürstentum. Eine Delegation des Kulturministeriums aus Warschau hat in Vaduz für gemeinsame Projekte geworben. Aus dem EWR-Finanzierungsmechanismus stehen dafür über 16 Millionen Euro bereit. Bislang gab es erst ein einziges Kulturprojekt zwischen den beiden Ländern. Das soll sich nun rasch ändern. Mit den großzügigen Fördergeldern können künftig Ausstellungen, Festivals oder Theaterproduktionen umgesetzt werden. Ein unerwartet starker Andrang herrschte am frühen Morgen auf der WM-Meile in Vaduz. Rund 650 Fans versammelten sich bereits um 5 Uhr zum Public Viewing. Das frühe Aufstehen wurde belohnt. Bei Kaffee und Gipfeli feierte das Publikum einen 2:0-Sieg der Schweizer Nationalmannschaft gegen Algerien. Mit dem erfolgreichen Einzug in das Achtelfinale im Rücken machten sich die meisten Zuschauer im Anschluss direkt auf den Weg zur Arbeit.
1: Am Sonntag überwiegend wolkig bis trüb, stellenweise leichter Regen oder Nieselregen, vor allem von Nordwesten bis Südosten, Lichtblicke am ehesten im Osten, nachmittags auch im Westen, Höchstwerte 4 bis 14 Grad, Wind meist schwach aus Westen, zeitweise mäßig mit frischen Böen im Westen, in der Nacht gebietsweise Regen, lokal Nebel, Tiefstwerte 3 bis 8 Grad, im Schwarzwald und Allgäu um 1 Grad. Montag neblig trüb mit Nieselregen 5 bis 13 Grad, Dienstag öfter Regen 6 bis 14 Grad.

2 Uhr. Hallo, die KI-News begleiten Sie durch den Tag mit der Stimme von Niki Stettler. Die deutsche Erfolgsband Sportfreunde Stiller feiert eine musikalische Premiere im Fürstentum. In ihrer 30-jährigen Bandgeschichte treten die Musiker zum allerersten Mal in Liechtenstein auf. Bühne für dieses Debüt ist das Live-Festival in Schaan, das aktuell sein 15-jähriges Bestehen feiert. Auf dem Programm steht eine 100-minütige Show mit einer Mischung aus bekannten Hits und brandneuen Songs. Als besondere Geste hat Sänger Peter Brugger für den Auftritt sogar einige Ansagen im Liechtensteiner Dialekt einstudiert. Die Liechtensteiner Staatsanwaltschaft